0: ermöglichen. In sogenannten Return Hubs außerhalb der EU sollen abgelehnte Asylbewerber kommen, die nicht in ihre Herkunftsländer zurückgebracht werden können. Das kann der Fall sein, wenn das Herkunftsland die Einreise verweigert oder zu dem Staat keine diplomatischen Beziehungen bestehen. Ein neuer Stellplatzinformationsdienst soll Fahrern von Lastwagen helfen, einen Parkplatz zu finden. Enthalten sind Daten von allen gut 1.800 Rastplätzen in ganz Deutschland. Bundesverkehrsminister Schnieder gibt das System heute Vormittag an der A2 bei Hamm offiziell frei.
1: Wo genau ist noch ein Stellplatz frei? Lkw-Fahrer sollen nicht mehr lange suchen müssen und so auch schneller runter von Autobahnen und anderen Straßen, wo sie anderen im Weg rumfahren. Gespeist wird die Stellplatzsuchhilfe mit Daten aus dem Mautsystem, nahezu in Echtzeit. Ruhezeiten sollen so besser eingehalten werden können und am Ende alle Verkehrsteilnehmer profitieren von mehr Platz auf den Straßen und einer verbesserten Sicherheit. Aus Berlin, Jan-Henna Reitze.
0: Zum Sport. Heute beginnt für die deutsche Fußballnationalmannschaft die WM-Mission. Am Nachmittag geht es von Frankfurt am Main aus in die USA. Dort trifft das deutsche Team am Samstag im letzten Testspiel auf den Gastgeber USA.
2: Rund 9 Stunden Flugzeit sind es von Frankfurt nach Chicago. Durch die Zeitverschiebung fliegt das Team am Nachmittag los und kommt auch am Nachmittag an. Die ersten Tage gilt es also, den Jetlag zu überwinden. Das Klima ist sommerlich heiß. Bundestrainer Nagelsmann will die kommenden Tage nutzen und so viel wie möglich trainieren, um den Feinschliff vorzunehmen für den WM-Start. In Chicago stößt dann auch Stürmer Kai Havertz zum Team und macht den 26-Mann-Kader perfekt. Thomas Bremser, Nachrichtenredaktion.
0: Die Fußballweltmeisterschaft in den USA, Kanada und Mexiko startet am 11. Juni.

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0: Gedanken zum Auftanken. Die größten Worte der Menschheitsgeschichte. Der Philosoph Immanuel Kant fasst 1784 zusammen, worum es bei der Aufklärung geht. Ein neues Zeitalter beginnt.
1: Aufklärung ist der Ausgang des Menschen aus seiner selbstverschuldeten Unmündigkeit. Unmündigkeit ist das Unvermögen, sich seines Verstandes ohne Leitung eines anderen zu bedienen. Selbstverschuldet ist diese Unmündigkeit, wenn die Ursache derselben nicht am Mangel des Verstandes, sondern der Entschließung und des Mutes liegt, sich seiner ohne Leitung eines anderen zu bedienen. Habe Mut, dich deines eigenen Verstandes zu bedienen, ist also der Wahlspruch der Aufklärung.

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1: Wenn man das Leben lebt, dann muss man auch den Irrtum in Kauf nehmen. Sonst wäre das Leben nicht vollständig. Es gibt keine Garantie, in keinem Augenblick, dass wir nicht in einen Irrtum geraten oder in eine tödliche Gefahr. Man meint vielleicht, es gäbe einen sicheren Weg, aber das wäre der Weg der Toten. Dann geschieht nichts mehr. Und auf gar keinen Fall das Richtige.
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0: Es ist 3 Uhr. 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
3: Ich bin Tine Klimach. Israel hält an seiner harten Linie gegenüber der pro-iranischen Hezbollah-Miliz im Libanon fest, ungeachtet des von US-Präsident Trump verkündeten Stopps gegenseitiger Angriffe. Ministerpräsident Netanyahu teilte am Abend auf der Plattform X mit, er habe mit Trump gesprochen und ihm mitgeteilt, dass Israel Terrorziele in der libanesischen Hauptstadt Beirut angreifen werde, sollte die Hezbollah ihre Angriffe auf israelische Städte nicht einstellen. Im Streit um die geplante BAföG-Reform macht die SPD jetzt Druck. Fraktionsvize Wiebke Esther wirft dem Kanzleramt vor, junge Menschen unnötig zu verunsichern. Hintergrund sind neue Zweifel aus der Union und aus der Bundesregierung, ob die geplanten Verbesserungen beim BAföG wie angekündigt umgesetzt werden können.
4: Die Reform ist längst vereinbart und auch finanziert, sagt SPD-Fraktionsvize Esther. Wer den Kompromiss jetzt wieder in Frage stelle, verschiebe kurz vor dem Ziel die Ziellinie. Auslöser der Debatte sind unter anderem Aussagen von Regierungssprecher Cornelius. Er hatte darauf verwiesen, dass alle Vorhaben im Koalitionsvertrag unter Finanzierungsvorbehalt stehen. Auch Forschungsministerin Bär und Unionsfraktionschef Spahn hatten zuletzt Zweifel an der Umsetzung der BAföG-Reform geäußert. Zoe Tassovali, Nachrichtenredaktion.
3: Für den Terroranschlag auf feiernde Menschen in Bielefeld ist der Attentäter zu lebenslanger Haft verurteilt worden. Das Düsseldorfer Oberlandesgericht sprach den 36-jährigen Syrer wegen vierfachen versuchten Mordes schuldig, stellte die besondere Schwere seiner Schuld fest und ordnete Sicherheitsverwahrung an.
5: Das Gericht verhängte damit die Höchststrafe und folgte dem Antrag der Bundesanwaltschaft. Die hält den Syrer wegen seiner radikal-islamischen Gesinnung weiter für gefährlich. Er hatte vor gut einem Jahr vor einer Bar in Bielefeld feiernde Menschen mit einem Messer angegriffen. Vier wurden lebensgefährlich verletzt. Der Täter soll bereits in Syrien jahrelang für die Terrormiliz IS tätig gewesen sein. 2023 kam er dann nach Deutschland. Hier sollen sich laut einem Gutachten seine psychischen Probleme noch verstärkt haben. Thomas Brock, Redaktion.
3: Der Tankrabatt und gesunkene Rohölpreise haben die Autofahrer im Mai beim Spritkauf entlastet, wie eine Bilanz des ADAC für den Monat Mai ergab. Demnach kostete ein Liter Super E10 im Schnitt rund 13 Cent weniger, Diesel war sogar etwa 27 Cent günstiger.

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1: Wir tun uns nicht immer leicht mit der Liebe, Bequemlichkeit, Gedankenlosigkeit, Reserviertheit. Auch Angst vor Blößen hindern uns oft, Liebe entgegenzunehmen oder zu schenken. Obwohl wir spüren, dass sie im Letzten das Maß aller Werte ist. Wir sind aufgerufen, aus vollem Herzen zu leben. Und das heißt auch, aus vollem Herzen zu lieben. Jeden Tag neu.
2: Und auf Polnisch. 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
0: Es ist 4 Uhr. 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
3: Ich bin Tine Klimach. Die Europäische Union verschärft ihre Migrationspolitik. Künftig soll es Rückkehrzentren in Drittstaaten geben. Es werden auch weitere Asylregeln verschärft, um mehr Abschiebungen zu ermöglichen. Am Abend einigten sich darauf Vertreter des Europaparlaments und der Regierungen der Mitgliedsländer. In die speziellen Rückkehrzentren außerhalb der EU sollen abgelehnte Asylbewerber kommen, die nicht in ihre Herkunftsländer zurückgebracht werden können. Wo sie entstehen sollen, ist noch unklar. Nach dem Abbruch ihrer Reise in den Libanon hat Entwicklungsministerin Rehm Alabadi Radovan Israel und die pro-iranische Hisbollah-Miliz zur Deeskalation aufgerufen. Sie verurteile die Angriffe der israelischen Regierung, diese dramatische Eskalation, sagte sie dem ZDF-Heute-Journal. Ebenso müsse auch die Hisbollah ihre Angriffe auf den Norden Israels einstellen.
4: Und deshalb setze ich natürlich auch weiterhin darauf, dass es eben zu Verhandlungen kommt, zu einer politischen Lösung, an die sich alle Seiten halten müssen.
3: Kurz vor dem Landeanflug auf Beirut musste ihr Flieger umdrehen aus Sicherheitsgründen. Alabadi Radovan wollte sich bei ihrem Besuch gemeinsam mit dem norwegischen Amtskollegen ein Bild von den Auswirkungen des Kriegs zwischen der Hisbollah und Israel machen. Die verurteilte Rechtsextremistin Mala Svenja Liebig soll von Tschechien nach Deutschland ausgeliefert werden. Das hat das Landgericht im tschechischen Pilsen angeordnet. Die Entscheidung ist noch nicht rechtskräftig.
5: Liebig war in Deutschland wegen Volksverhetzung, übler Nachrede und Beleidigung zu 1,5 Jahren Gefängnis verurteilt worden. Fast 3 Jahre ist dieses Urteil her. Danach ließ Liebig den persönlichen Geschlechtseintrag von männlich in weiblich ändern, worin Kritiker einen Missbrauch des Selbstbestimmungsgesetzes sehen. Zum für den vergangenen Sommer festgelegten Haftantritt im Frauengefängnis Chemnitz erschien Liebig nicht, wurde deshalb zur Fahndung ausgeschrieben und schließlich in Tschechien festgenommen. Jan-Henner Reitzer, Nachrichtenredaktion.
3: Die Pünktlichkeit der Fernzüge der Deutschen Bahn hat sich im Mai auf niedrigem Niveau stabilisiert. Nach internen Unternehmensdaten erreichten 61,3% der ICE- und Intercity-Züge ihr Ziel pünktlich. Als verspätet gilt ein Zug nach Bahndefinition ab einer Verzögerung von 6 Minuten. Zugausfälle werden in der Statistik nicht berücksichtigt.

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0: 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Ein keltischer Segen der Iona-Community.
1: Tanz, rufen die Wellen. Aber tanzen werde ich nicht. Singen, ruft der Wind. Aber singen werde ich nicht. Weine, seufzt die Seele. Und ich weine. Und ich tanze. Und ich singe.

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1: Das erste Gesetz der Freundschaft lautet, dass sie gepflegt werden muss. Das zweite lautet, sei nachsichtig, wenn das erste verletzt wird.
2: Und auf Polnisch. 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
3: Ich bin Tine Klimach. US-Präsident Trump hat die nächste Woche als Zeitraum für eine mögliche Einigung mit dem Iran auf ein Rahmenabkommen genannt, das die Öffnung der Straße von Hormuz umfasst. Das berichtete der US-Sender ABC News unter Berufung auf ein Telefoninterview mit Trump. Dieser habe ergänzt, dass er dem Abkommen noch nicht zugestimmt habe. Das EU-Parlament und die Mitgliedstaaten haben sich auf eine härtere Migrationspolitik geeinigt. Künftig soll es Rückkehrzentren in Drittstaaten geben. Es werden auch weitere Asylregeln verschärft, um mehr Abschiebungen zu ermöglichen. In sogenannten Return-Hubs außerhalb der EU sollen abgelehnte Asylbewerber kommen, die nicht in ihre Herkunftsländer zurückgebracht werden können. Das kann der Fall sein, wenn das Herkunftsland die Einreise verweigert oder zu dem Staat keine diplomatischen Beziehungen bestehen. Ein neuer Stellplatzinformationsdienst soll Fahrern von Lastwagen helfen, einen Parkplatz zu finden. Enthalten sind Daten von allen gut 1.800 Rastplätzen in ganz Deutschland. Bundesverkehrsminister Schnieder gibt das System heute Vormittag an der A2 bei Hamm offiziell frei.
4: Wo genau ist noch ein Stellplatz frei? Lkw-Fahrer sollen nicht mehr lange suchen müssen und so auch schneller runter von Autobahnen und anderen Straßen, wo sie anderen im Weg rumfahren. Gespeist wird die Stellplatzsuchhilfe mit Daten aus dem Mautsystem, nahezu in Echtzeit. Ruhezeiten sollen so besser eingehalten werden können und am Ende alle Verkehrsteilnehmer profitieren von mehr Platz auf den Straßen und einer verbesserten Sicherheit. Aus Berlin, Jan-Henna Reitze.
3: Zum Sport. Heute beginnt für die deutsche Fußballnationalmannschaft die WM-Mission. Am Nachmittag geht es von Frankfurt am Main aus in die USA. Dort trifft das deutsche Team am Samstag im letzten Testspiel auf den Gastgeber USA.
5: Rund 9 Stunden Flugzeit sind es von Frankfurt nach Chicago. Durch die Zeitverschiebung fliegt das Team am Nachmittag los und kommt auch am Nachmittag an. Die ersten Tage gilt es also, den Jetlag zu überwinden. Das Klima ist sommerlich heiß. Bundestrainer Nagelsmann will die kommenden Tage nutzen und so viel wie möglich trainieren, um den Feinschliff vorzunehmen für den WM-Start. In Chicago stößt dann auch Stürmer Kai Havertz zum Team und macht den 26-Mann-Kader perfekt. Thomas Bremser, Nachrichtenredaktion.
3: Die Fußballweltmeisterschaft in den USA, Kanada und Mexiko startet am 11. Juni.

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1: Aus einem Kirchenlied. Vertraut den neuen Wegen, auf die uns Gott gesandt. Er selbst kommt uns entgegen. Die Zukunft ist sein Land. Wer aufbricht, der kann hoffen. In Zeit und Ewigkeit. Die Tore stehen offen. Das Land ist hell und weit. Ich wünsche Ihnen einen gesegneten Tag.

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1: Rache ist das Eingeständnis schmerzlichen Getroffenseins. Es zeugt nicht von Seelengröße, sich von Beleidigungen beeindrucken zu lassen. Derjenige, der dich verletzt hat, ist entweder stärker oder schwächer als du. Ist er schwächer, schone ihn. Ist er stärker, dich.
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0: Es ist 6 Uhr. 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
5: Ich bin David Riemer. Die Europäische Union macht den Weg für Rückkehrzentren in Drittstaaten und die Verschärfung weiterer Asylregeln frei, um mehr Abschiebungen zu ermöglichen. Am Abend einigten sich darauf Vertreter des Europaparlaments und der Regierungen der Mitgliedsländer.
6: In die speziellen Rückkehrzentren, sogenannten Return Hubs, außerhalb der EU sollen abgelehnte Asylbewerber kommen, die nicht in ihre Herkunftsländer zurückgebracht werden können. Etwa weil das Heimatland sich weigert, sie zurückzunehmen oder die Bundesregierung keine diplomatischen Beziehungen zu dem betroffenen Staat pflegt. Deutschland bemüht sich aktuell gemeinsam mit einigen anderen EU-Staaten um Vereinbarungen mit Ländern, die bereit wären, auf ihrem Staatsgebiet solche Rückkehrzentren einzurichten. Tine Klimach, Nachrichtenredaktion.
5: Israel hält an seiner harten Linie gegenüber der pro-iranischen Hisbollah-Miliz im Libanon fest, auch ungeachtet des von US-Präsident Trump verkündeten Stopps gegenseitiger Angriffe. Ministerpräsident Netanyahu teilte am Abend auf der Plattform X mit, er habe mit Trump gesprochen und ihm mitgeteilt, dass Israel Terrorziele in der libanesischen Hauptstadt Beirut angreifen werde, sollte die Hisbollah ihre Angriffe auf israelische Städte nicht einstellen. Im Streit um die geplante BAföG-Reform macht die SPD jetzt Druck. Fraktionsvize Esther wirft dem Kanzleramt vor, junge Menschen unnötig zu verunsichern. Hintergrund sind neue Zweifel aus der Union und aus der Bundesregierung, ob die geplanten Verbesserungen beim BAföG wie angekündigt umgesetzt werden.
7: Die Reform ist längst vereinbart und auch finanziert, sagt SPD-Fraktionsvize Esther. Wer den Kompromiss jetzt wieder in Frage stelle, verschiebe kurz vor dem Ziel die Ziellinie. Auslöser der Debatte sind unter anderem Aussagen von Regierungssprecher Cornelius. Er hatte darauf verwisen, dass alle Vorhaben im Koalitionsvertrag unter Finanzierungsvorbehalt stehen. Auch Forschungsministerin Bär und Unionsfraktionschef Spahn hatten zuletzt Zweifel an der Umsetzung der BAföG-Reform geäußert. Zoe Tassovali, Nachrichtenredaktion.
5: Die Pünktlichkeit der Fernzüge der Deutschen Bahn hat sich im Mai auf niedrigem Niveau stabilisiert. Nach Unternehmensdaten erreichten rund 61% der ICE- und Intercity-Züge ihr Ziel pünktlich. Damit lag die Pünktlichkeitsquote zwar unter den Werten der Vormonate März und April, sie blieb aber oberhalb der Marke von 60%. Die Bahn hält für das gesamte Jahr an dieser Zielmarke im Fernverkehr fest. Als verspätet gilt ein Zug nach Bahndefinition ab einer Verzögerung von 6 Minuten.
8: Für die Meteorologen ist gestern der Sommer gestartet und es sieht doch heute auch schon nach einem fast frühsommerlichen Tag aus. 25 Grad maximal und dazu ein Wechselspiel aus Wolken und Sonne und Regen kommt keiner runter. Es ändert sich morgen am Mittwoch. Die erste Tageshälfte bleibt meist trocken, aber über den Nachmittag wächst allmählich die Aussicht auf Regen. Und die Temperaturen steigen morgen auf bis zu 23 Grad.
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10: Einen fantastischen guten Morgen wünsche ich Ihnen. Freue mich, dass Sie dabei sind. Mein Name ist Thorsten Wittke. Ich grüße Sie sehr herzlich zum Start in den Tag mit uns, mit Ihrem Radio Paradiso. 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

0: Schönen guten Morgen. So kann Ihr Start in den Tag doch gelingen mit Ihrem Radio Paradiso. Die besten Hits mit der meisten Abwechslung. Mein Name ist Thorsten Wittke und damit er nicht nur musikalisch, sondern auch informationstechnisch gelingt, gibt es jetzt das hier.
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2: Die Fußball-WM wird voraussichtlich in den kommenden Wochen das Fernsehprogramm dominieren. Aber die Streaming-Dienste, die haben noch mehr zu bieten. Zum Beispiel die letzte Staffel der preisgekrönten Serie The Bear. Die startet am 26. Juni bei Disney Plus. Und auch ein wenig Fußball haben wir da im Angebot, aber auch nur ein bisschen. Kollege Thomas Bremser hat für Sie die Streaming-Highlights des Monats Juni zusammengefasst.
3: Wenn ich so die Dokus immer sehe, ist immer so dasselbe. Habe ich so den Eindruck, das ist immer so ein bisschen langweilig, sag ich mal.
4: Lukas Podolski ist eine Ikone, nicht nur in Köln. Seit dem Sommermärchen hat er sich in die Herzen der deutschen Fußballfans gespielt, auch mit seinen lockeren Sprüchen.
5: 80% von euch und ich krauen sich auch mal an den Eiern und daher ist alles gut.
4: Die Netflix-Doku Poldi zeigt ihn vor allem privat, beim Karneval, Sumo-Ringen, aber auch in seiner vermeintlich letzten Saison als Profi.
6: Ihr seid gerade dabei, so ein Lebensabschnitt, was ihm sehr schwer fällt, mitzuerleben.
4: Ehefrau Monika gibt ihr erstes Interview in Poldi, ab dem 4. bei Netflix. Und den nackten Hintern von Poldi gibt's auch zu sehen.
7: Wenn man die Hosen runterlässt, dann muss man die runterlassen.
8: Sie sind der neue Anwalt?
9: Der bin ich. Daniel Blanchflower.
4: In Office Romance trifft die taffe Geschäftsfrau Jackie auf den neuen Firmenanwalt und verliebt sich in ihn.
10: Dinner?
8: Wie war das?
10: Vergessen Sie's. Entschuldigung.
8: Essen wir zusammen?
10: Ja.
4: Das Problem sind ihre eigenen Büroregeln. Wer eine Beziehung im Kollegium eingeht, fliegt raus. Wie die beiden Turteltauben das regeln, sehen wir in Office Romance mit Jennifer Lopez. Ab dem 5. auf Netflix.
11: Im Büro wird nicht rumgemacht.
12: Im Büro niemals.
13: Der größte Popstar des Planeten.
14: Starke Anmoderation.
4: Die zweiteilige Doku Becoming Taylor Swift beleuchtet den Aufstieg einer jungen Country-Sängerin zum Weltstar.
15: Sie ist blond, reich, weiß. Und genau das wird ihr angekreidet.
4: Schnell kommen die Neider und Kritiker.
15: Plötzlich ist sie eine Lügnerin, die Leute manipuliert.
4: Vor 10 Jahren zieht sich Taylor Swift zurück und kommt noch stärker wieder. Warum sie so erfolgreich wurde, zeigt Becoming Taylor Swift. Ab dem 8. in der ZDF-Mediathek.
15: Sie ist die mächtigste Musikerin der Welt.
2: Spannender Einblick in das Leben von Taylor Swift. Dankeschön, Thomas, für die Streaming-Highlights des Monats.
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0: 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Die größten Worte der Menschheitsgeschichte. Dezember 1989, kurz nach dem Fall der Mauer. Bundeskanzler Helmut Kohl hält eine spontane Rede vor der Ruine der Dresdner Frauenkirche. Ein Meilenstein auf dem Weg zur deutschen Einheit.
1: Liebe Freunde, wahrer Friede ist ohne Freiheit nicht möglich. Ich erinnere an die bewegenden Bilder mitten in Deutschland im September und im Oktober. An jene Bilder, in denen sich Freunde wieder getroffen haben, aber auch Verwandte und Familien. 40 Jahre haben wir darauf gewartet. Gott segne unser deutsches Vaterland.
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2: Mit Jörg Trotzki. Der Stromausfall am Elbe-Elster-Klinikum Finsterwalde konnte größtenteils behoben werden. Das teilte uns eine Sprecherin des Klinikums mit. Von dem Stromausfall waren beide Standorte in Herzberg und Elsterwerda betroffen. Der Stromausfall hatte sich am Sonntagabend aufgebaut. Betroffen war auch das Computernetzwerk. Durch ein Notstromaggregat war die Versorgung gleichwohl gewährleistet, heißt es weiter. Trotzdem konnten kurzfristig keine neuen Patienten aufgenommen werden. In Brandenburg soll es eine grundlegende Reform für die Bezahlung von Einsätzen der Rettungswagen geben. Gesundheitsminister René Wilke sagte, das bisherige Modell sei an seine Grenzen geraten. Nach Wilkes Idee soll es einen Gesetzentwurf geben, wonach sich die Landkreise künftig zuerst mit den Krankenkassen über die Kosten einigen müssen, bevor diese von den Kommunalparlamenten beschlossen werden. Über die Bezahlung von Rettungswageneinsätzen wird seit Monaten ja gestritten. In einigen Regionen müssen Brandenburger damit rechnen, die Leerfahrten bezahlen zu müssen, wenn die Erstversorgung vor Ort hilfreich und keine Fahrt ins Krankenhaus mehr notwendig ist. Anwohner an einem unbeschrankten Bahnübergang in Bad Freienwalde machen mobil gegen den nächtlichen Zuglärm. Weil der Übergang eben nicht mit Schranken gesichert ist, müssen die Züge der

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1: Mit Jörg Trotzki. Der Stromausfall am Elbe-Elster-Klinikum Finsterwalde konnte größtenteils behoben werden. Das teilte uns eine Sprecherin des Klinikums mit. Von dem Stromausfall waren beide Standorte in Herzberg und Elsterwerda betroffen. Der Stromausfall hatte sich am Sonntagabend aufgebaut. Betroffen war auch das Computernetzwerk. Durch ein Notstromaggregat war die Versorgung gleichwohl gewährleistet, heißt es weiter. Trotzdem konnten kurzfristig keine neuen Patienten aufgenommen werden. In Brandenburg soll es eine grundlegende Reform für die Bezahlung von Einsätzen der Rettungswagen geben. Gesundheitsminister René Wilke sagte, das bisherige Modell sei an seine Grenzen geraten. Nach Wilkes Idee soll es einen Gesetzentwurf geben, wonach sich die Landkreise künftig zuerst mit den Krankenkassen über die Kosten einigen müssen, bevor diese von den Kommunalparlamenten beschlossen werden. Über die Bezahlung von Rettungswageneinsätzen wird seit Monaten ja gestritten. In einigen Regionen müssen Brandenburger damit rechnen, die Leerfahrten bezahlen zu müssen, wenn die Erstversorgung vor Ort hilfreich und keine Fahrt ins Krankenhaus mehr notwendig ist. Anwohner an einem unbeschrankten Bahnübergang in Bad Freienwalde machen mobil gegen den nächtlichen Zuglärm. Weil der Übergang eben nicht mit Schranken gesichert ist, müssen die Züge der RB60 und Güterzüge regelmäßig hupen und pfeifen. Die Bürgermeisterin von Bad Freienwalde, Ulrike Heidemann, bestätigte, dass sie eine Anfrage an die Deutsche Bahn stellen werde, nachdem sich rund 20 Betroffene an sie gewandt haben und über Schlafstörungen berichteten. Der Ausgang ist offen. Nach einer bundesweiten Regelung muss an den rund 600 unbeschrankten Bahnübergängen eben gehupt oder gepfiffen werden.
2: Hier ist Radio Paradiso mit dem Wetter am Dienstag und das gestaltet sich heute überwiegend freundlich, warm vor allem 25 Grad maximal und Regen kommt keiner runter. Morgen am Mittwoch geht's zunächst trocken weiter, aber ab dem Nachmittag steigt die Aussicht auf zumindest mal leichten Regen. Die Natur würde es auf jeden Fall freuen und die Temperaturen steigen morgen auf bis zu 23 Grad.
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3: Egal wie das Wetter auch ist oder wird, hier scheint die Sonne aus ihrem Radio. Hier ist nämlich Radio Paradiso, die besten Hits mit der meisten Abwechslung. Mein Name ist Thorsten Wittke. Einen wundervollen, schönen, guten Morgen wünsche ich Ihnen.

0: Hallo und guten Morgen. Kommen Sie gut rein in den Tag mit uns, mit Ihrem Radio Paradiso. Die besten Hits mit der meisten Abwechslung. Wir sind musikalisch und auch informationstechnisch an Ihrer Seite.
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2: Das ist wirklich erschreckend. In deutschen Krankenhäusern sind zuletzt fast doppelt so viele Menschen mit Hautkrebs behandelt worden wie noch vor 20 Jahren. Es geht aus aktuellen Zahlen des Statistischen Bundesamtes hervor. Ein guter Grund also, sich nochmal mit dem Thema Sonnenschutz zu beschäftigen. Kollege Tim Schmermbeck aus der Radio Paradiso Redaktion. Tim, auf der Sonnencreme steht ja immer der Lichtschutzfaktor, also 10, 30, 50. Aber was bedeuten die Zahlen eigentlich?
3: Der Lichtschutzfaktor gibt grob gesagt an, wie viel länger ich mit Sonnencreme in der Sonne bleiben kann als ohne. Wenn meine Haut zum Beispiel ohne Schutz nach etwa 10 Minuten rot wird und ich benutze Lichtschutzfaktor 30, dann wäre ich theoretisch 30 mal länger, also 300 Minuten geschützt. Aber das ist sehr individuell. Helle Hauttypen verbrennen deutlich schneller als dunklere zum Beispiel. Und in der Praxis ist dieser Zeitraum oft auch kürzer als auf der Packung angegeben, weil man den Schutz abspitzt zum Beispiel.
2: Was sind denn sonst noch so die klassischen Fehler bei und mit Sonnencreme?
3: Viele cremen sich zu spät ein, also erst dann, wenn sie schon in der Sonne sind. Dabei braucht die Sonnencreme etwa 20 bis 30 Minuten, um richtig zu wirken. Außerdem wird oft zu wenig Creme verwendet und vergessen, sich nachzucremen. Vor allem, wenn man schwitzt oder im Wasser war, ist Nachcreme extrem wichtig, weil der Schutz sonst schnell nachlässt, selbst bei wasserfesten Produkten. Und man sollte sich auf jeden Fall nicht nur auf die Sonnencreme allein als Sonnenschutz verlassen.
2: Okay, und was sollte man noch machen, um sich besser vor der Sonne zu schützen?
3: Luftige Kleidung hilft zum Beispiel, weil sie einen Teil der UV-Strahlung von der Haut fernhält und die Haut nicht so stark aufheizt. Dazu natürlich eine Kopfbedeckung, Käppi oder Hut zum Beispiel und eine Sonnenbrille, um die Augen zu schützen. Und vor allem ist wichtig, generell nicht so lange in der Sonne zu bleiben. Dieses klassische Sonnenbaden, also lange in der Sonne liegen, um braun zu werden, kann die Haut stark belasten. Auch im Schatten wird man braun, denn die UV-Strahlung kommt auch dahin. Deshalb sollte man sich auch eincremen, wenn man unter Bäumen oder dem Sonnenschirm liegt.
2: Und ich habe Kollegen, die sich auch eincremen, wenn es bewölkt ist, wenn die Sonne gar nicht durchkommt, weil die UV-Strahlung kommt tatsächlich teilweise doch durch. Also es ist gar nicht so übertrieben, sich auf jeden Fall davor zu schützen. Danke dir, Tim, für die Infos und die Tipps.
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1: Der Mensch hat dreierlei Wege, klug zu handeln. Erstens durch Nachdenken, das ist der edelste. Zweitens durch Nachahmen, das ist der leichteste. Und drittens durch Erfahrung, das ist der bitterste.
2: Und auf Polnisch. Człowiek ma trzy drogi, by postępować mądrze. Po pierwsze, przez rozmyślanie, to jest najszlachetniejsze. Po drugie, przez naśladowanie, to jest najłatwiejsze. I po trzecie, przez doświadczenie, to jest najbardziej gorzkie.
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21: Ich bin David Riemer. Die Europäische Union macht den Weg für Rückkehrzentren in Drittstaaten und die Verschärfung weiterer Asylregeln frei, um mehr Abschiebungen zu ermöglichen. Darauf einigten sich die Vertreter des EU-Parlaments und der Regierungen der Mitgliedsländer am Abend. In die speziellen Rückkehrzentren außerhalb der Europäischen Union sollen abgelehnte Asylbewerber kommen, die nicht in ihre Herkunftsländer zurückgebracht werden können. Wo solche Zentren errichtet werden könnten, ist allerdings noch unklar. Mehr als jeder dritte Fernzug der Deutschen Bahn kam im vergangenen Monat zu spät. Damit ist der Konzern unpünktlicher als zuletzt, liegt aber immer noch im selbstgesetzten Zielbereich von über 60%. Für Reisende bessert sich damit allerdings wenig.
22: Anschlusszug verpasst, ewig langes Warten, Frust, viele kennen das. Und selbst der Bundesverkehrsminister meint, er sei schon froh, wenn man eine Pünktlichkeit von 60% erreiche. Verspätet gilt ein Zug, sobald er mehr als knapp 6 Minuten nach der geplanten Zeit ankommt. Seit Jahren hat die Bahn ein Pünktlichkeitsproblem und begründet das mit maroden Schienen, Baustellen oder miesem Wetter. Doch die Konzernchefin ist sich sicher, schlimmer wird es nicht mehr. Claudia Wächter, Nachrichtenredaktion.
21: Immer mehr Menschen in Deutschland geraten finanziell unter Druck. Laut dem neuen Armutsbericht des Paritätischen Wohlfahrtsverbandes leben inzwischen mehr als 13 Millionen Menschen in Armut, so viele wie noch nie seit Beginn der Erhebung.
10: Wo jemand lebt, macht dabei einen großen Unterschied. Während die Armutsquote in Bayern und Baden-Württemberg vergleichsweise niedrig ist, liegt sie in Bremen, Sachsen-Anhalt, Berlin und Hamburg deutlich höher. Das liegt laut dem Bericht unter anderem an schlechteren Chancen auf dem Arbeitsmarkt und geringeren Bildungschancen. Dazu kommen die hohen Lebenshaltungskosten, die viele Haushalte zusätzlich belasten. Besonders kritisch ist die Lage älterer Menschen. Fast jeder Fünfte über 65 gilt inzwischen als arm oder armutsgefährdet. Zoe Tassovali, Nachrichtenredaktion.
21: Die deutsche Nationalmannschaft bricht heute zur Fußball-Weltmeisterschaft auf. Der DFB-Tross hebt in Frankfurt am Main ab und soll nach rund 9 Stunden Flugzeit in Chicago eintreffen. Dort wird Bundestrainer Nagelsmann den Feinschliff für das am 11. Juni beginnende Turnier in den USA, Kanada und Mexiko vornehmen. Am Samstag findet die WM-Generalprobe gegen die Auswahl der USA statt. Dann könnte Manuel Neuer sein Comeback im DFB-Tor feiern.
16: 25 warme Grad, der Spitzenwert heute am Dienstag. Über den Tag gibt es immer wieder auch bewölktere Phasen, aber auch Wolkenlücken und Sonnenschein. Und vor allem ist nicht mit Regen zu rechnen. Auch erstmal nicht am Mittwoch in der ersten Tageshälfte. Aber dann morgen Nachmittag steigt die Aussicht auf ein paar zumindest leichte Regenschauer. Und die Temperaturen steigen am Mittwoch auf 23 Grad maximal.
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24: So, dann brühen Sie mal den ersten Kaffee auf. Schönen guten Morgen, angenehmen, erfrischenden Start hinein in diesen Tag wünsche ich Ihnen. Mein Name ist Thorsten Wittke. Schön, dass Sie dabei sind. Freue mich. 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

0: Schön, dass wir Ihre musikalische Begleitung sein können. In den Morgen hinein, in den Tag und durch den Tag mit uns, mit Ihrem Radio Paradiso. Die besten Hits mit der meisten Abwechslung. Mein Name ist Thorsten Wittke und das hier sollten Sie auch auf jeden Fall gehört haben.
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2: Gestern ist der meteorologische Sommeranfang gewesen. Und klar, dass pünktlich zum Sommer wieder jede Menge Trends in den sozialen Netzwerken kursieren. Pommes mit Käsebergen zum Beispiel, lila Ube-Latte oder Gym Bros in Muscle Shirts. Was steckt hinter diesen kuriosen Wörtern? Mein lieber Kollege Dominik Kotzur klärt auf. Dominik, fangen wir an mit den Food- und Getränketrends. Worauf können wir uns da im Sommer freuen?
3: Ganz vorne dabei ist offenbar Ube, eine violette Knolle von den Philippinen. Mit Ube-Pulver werden gerade Lattes, Eis oder Kuchen gemacht. Der Ube-Latte schmeckt nussig süß und kann bei Starbucks auch schon mal happige 8 Euro kosten. Außerdem bleibt alkoholfreies Bier im Trend. Immer mehr Menschen wollen Sommerfeeling ohne Kater. Der Deutsche Brauerbund sagt, inzwischen ist jedes 9. Bier in Deutschland alkoholfrei.
2: Okay, so viel zu den Getränken. Was hat es denn mit den sogenannten Loaded Fries auf sich und bei Männern mit den Mullets?
3: Freibad-Pommes sind ein Klassiker der Sommerernährung. Chlorwasser macht einfach Bock auf Salziges. Nun werden Loaded Fries, also üppig belegte Pommes mit Käse, Jalapenos und anderen Toppings, immer beliebter. Außerdem der Pony-Look bei Männern. Hollywood-Stars wie Jacob Elordi machen es vor. Sie tragen lockere Frisuren mit fallendem Pony bis hin zu fransigen Mullets statt strengem Undercut. Für die Älteren unter uns, Mullet meint den klassischen Fukuhila.
2: Okay, gut, dass wir das nochmal geklärt haben. Danke dir, Dominik. Wir sprechen gleich noch weiter über die Sommertrends des Jahres 2026.
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10: Mit Jörg Trotzki. Der Stromausfall am Elbe-Elster-Klinikum Finsterwalde konnte größtenteils behoben werden. Das teilte uns eine Sprecherin des Klinikums mit. Von dem Stromausfall waren beide Standorte in Herzberg und Elsterwerda betroffen. Der Stromausfall hatte sich am Sonntagabend aufgebaut. Betroffen war auch das Computernetzwerk. Durch ein Notstromaggregat war die Versorgung gleichwohl gewährleistet, heißt es weiter. Trotzdem konnten kurzfristig keine neuen Patienten aufgenommen werden. In Brandenburg soll es eine grundlegende Reform für die Bezahlung von Einsätzen der Rettungswagen geben. Gesundheitsminister René Wilke sagte, das bisherige Modell sei an seine Grenzen geraten. Nach Wilkes Idee soll es einen Gesetzentwurf geben, wonach sich die Landkreise künftig zuerst mit den Krankenkassen über die Kosten einigen müssen, bevor diese von den Kommunalparlamenten beschlossen werden. Über die Bezahlung von Rettungswageneinsätzen wird seit Monaten ja gestritten. In einigen Regionen müssen Brandenburger damit rechnen, die Leerfahrten bezahlen zu müssen, wenn die Erstversorgung vor Ort hilfreich und keine Fahrt ins Krankenhaus mehr notwendig ist. Anwohner an einem unbeschrankten Bahnübergang in Bad Freienwalde machen mobil gegen den nächtlichen Zuglärm. Weil der Übergang eben nicht mit Schranken gesichert ist, müssen die Züge der RB60 und Güterzüge regelmäßig hupen und pfeifen. Die Bürgermeisterin von Bad Freienwalde, Ulrike Heidemann, bestätigte, dass sie eine Anfrage an die Deutsche Bahn stellen werde, nachdem sich rund 20 Betroffene an sie gewandt haben und über Schlafstörungen berichteten. Der Ausgang ist offen. Nach einer bundesweiten Regelung muss an den rund 600 unbeschrankten Bahnübergängen eben gehupt oder gepfiffen werden.
11: Für die Meteorologen ist gestern der Sommer gestartet und es sieht doch heute auch schon nach einem fast frühsommerlichen Tag aus. 25 Grad maximal und dazu ein Wechselspiel aus Wolken und Sonne und Regen kommt keiner runter. Es ändert sich morgen am Mittwoch. Die erste Tageshälfte bleibt meist trocken, aber über den Nachmittag wächst allmählich die Aussicht auf Regen. Und die Temperaturen steigen morgen auf bis zu 23 Grad.
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14: Guten Morgen, freue mich, dass Sie dabei sind, dass Sie eingeschaltet haben. Hier ist Ihr Radio Paradiso. Die besten Hits mit der meisten Abwechslung für Brandenburg. Mein Name ist Thorsten Wittke, wünsche Ihnen einen angenehmen Start hinein in diesen Tag.

0: Wundervollen guten Morgen, angenehmen Start hinein in den Morgen und in den Tag mit uns, mit Ihrem Radio Paradiso. Die besten Hits mit der meisten Abwechslung. Mein Name ist Thorsten Wittke. Mal sehen, was die Informationslage zu bieten hat.
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2: Auf die Freibad-Pommes gehört in diesem Jahr also Käsesoße und Männer laufen mit Fukuhila rum. So zumindest die Sommertrends des Jahres. Vorhin schon mit Kollege Dominik Kotzo drüber gesprochen. Und Dominik, wir machen mal weiter mit einem Trend, der nennt sich Protein-Schick. Was steckt dahinter?
3: Viele junge Männer zeigen in Tanktops und Muscle-Shirts gern ihre trainierten Arme und Oberkörper. Stars wie Connor Story und Hudson Williams machen es vor. Zu den Trends gehören natürlich Protein-Shakes, Gym-Selfies und der klassische Hüttenkäse, der als Mega-Proteinlieferant wiederentdeckt wurde. Auch kurze Shorts sind gerade total angesagt. Der Look soll sportlich und lässig sein.
2: Okay, verstehe. Aber muss ich denn jetzt tatsächlich jeden Trend mitmachen?
3: Vielleicht ist es gerade trendy, einen lila Ube Latte zu trinken oder fünfmal die Woche ins Gym zu gehen. Aber bei solchen Trends sollte einem auch klar sein, die Ube-Knolle hat einen langen Weg von den Philippinen hinter sich. Stichwort CO2-Bilanz. Und auch jeder Body kann attraktiv und sexy sein. Und nur weil Stars plötzlich alle einen locker fallenden Pony tragen, musst du nicht direkt zum Friseur rennen. Mal schön locker. Eine gekühlte Apfelschorle und Freibad-Pommes mit Mayo schmecken im Sommer schließlich immer noch genauso gut.
2: Das ist richtig. Dankeschön an Dominik Kotzur für die Infos zu den Sommertrends 2026. Egal welchem Trend Sie hinterherjagen oder auch wenn es gar kein Trend ist. Hauptsache, es geht Ihnen damit gut.
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1: Viele Menschen versäumen das kleine Glück, während sie auf das große vergebens warten.
2: Und auf Polnisch. Są ludzie, którzy nie zauważają małego szczęścia, ponieważ daremnie czekają na duże.
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10: Ich bin David Riemer. Die Europäische Union macht den Weg für Rückkehrzentren in Drittstaaten und die Verschärfung weiterer Asylregeln frei, um mehr Abschiebungen zu ermöglichen. Am Abend einigten sich darauf Vertreter des Europaparlaments und der Regierungen der Mitgliedsländer.
11: Return Hubs heißen diese Abschiebezentren außerhalb der EU und in die sollen abgelehnte Asylbewerber geschickt werden, die nicht in ihre Herkunftsländer gebracht werden können. Aber dafür muss man natürlich solche Drittstaaten finden. Auch Deutschland ist da noch auf der Suche. Ein weiterer Punkt, wer seine Abschiebung zukünftig behindert, der muss mit Leistungskürzungen rechnen. Menschenrechtsorganisationen kritisieren diese härtere Migrationspolitik scharf. Claudia Wächter, Nachrichtenredaktion.
10: Fernzüge der Deutschen Bahn sind weiterhin unpünktlich unterwegs. Nach Konzernangaben erreichten rund 61% der ICE- und Intercity-Züge ihr Ziel pünktlich. Damit lag die Quote zwar unter den Werten von März und April, blieb aber über der Marke von 60%. Die Bahn hält für das gesamte Jahr 2026 an ihrem Ziel von mehr als 60% Pünktlichkeit im Fernverkehr fest. Immer mehr Menschen in Deutschland geraten finanziell unter Druck. Laut dem neuen Armutsbericht des Paritätischen Wohlfahrtsverbands leben inzwischen mehr als 13 Millionen Menschen in Armut. So viele wie noch nie seit Beginn der Erhebung. Besonders oft fehlt das Geld für Strom, Heizung oder größere Anschaffungen. Besonders betroffen sind ältere Menschen. Heute beginnt für die deutsche Fußballnationalmannschaft die WM-Mission. Am Nachmittag geht es von Frankfurt am Main aus in die USA. Zunächst nach Chicago. Dort trifft das deutsche Team am Samstag im letzten Testspiel vor dem WM-Start auf den Gastgeber USA. Kollege Thomas Bremser, wie optimistisch reist das deutsche Team denn jetzt in die USA? Wie groß ist die Vorfreude und Euphorie?
12: Ja, ich glaube, die können es kaum erwarten, dass die WM-Mission endlich startet. Dennis Undaff ist schon im WM-Fieber.
13: Es wird immer größer und sobald wir, glaube ich, in Amerika sind, ist es riesig und dann geht's weiter.
12: Das Selbstvertrauen ist groß nach 8 Siegen in Folge. Die Fans geben dem Team nur das Beste mit auf den Weg.
14: Ich wünsche der Mannschaft Entspannung auf dem Weg und dass sie entspannt, entsprechend und erholt ankommen.
15: Ich wünsche der Mannschaft ganz viel Glück und dass sie wissen, dass, glaube ich, die ganze Nation hinter ihnen steht und wir uns auf einen Fußballsommer freuen.
12: Und der darf gerne bis zum 19. Juli andauern.
10: Vielen Dank, Thomas Bremser. Das DFB-Team fliegt gegen 2:30 am Nachmittag los ab Frankfurt nach Chicago.
16: Hier ist Radio Paradiso mit dem Wetter am Dienstag und das gestaltet sich heute überwiegend freundlich, warm vor allem 25 Grad maximal und Regen kommt keiner runter. Morgen am Mittwoch geht's zunächst trocken weiter, aber ab dem Nachmittag steigt die Aussicht auf zumindest mal leichten Regen. Die Natur würde es auf jeden Fall freuen. Und die Temperaturen steigen morgen auf bis zu 23 Grad.
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18: Und damit geht's hinein in den Tag, in den Morgen. Schönen guten Morgen wünsche ich Ihnen. Mein Name ist Thorsten Wittke und Sie hören und genießen hoffentlich Ihr Radio Paradiso. Die besten Hits mit der meisten Abwechslung für Brandenburg.

0: Kommen Sie gut an in diesem neuen Morgen, in diesem frischen Tag. Mit uns, mit Ihrem Radio Paradiso in Brandenburg. Die besten Hits mit der meisten Abwechslung.
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2: Der Frühling dieses Jahr war deutlich wärmer und sonniger als im Schnitt. Vor allem die vielen Sonnenstunden in den Frühjahrsmonaten, die erinnern eher an südliche Breiten. Das sagen jetzt die Forscher des Deutschen Wetterdienstes in ihrer vorläufigen Frühlingsbilanz. Kollegin Claudia Wächter aus der Radio Paradiso Redaktion weiß mehr. Claudia, also Mittelmeer-Feeling im Frühling an der Nord- und Ostsee, können wir uns da direkt den Urlaub sparen?
3: Ja, in der Tat, im Norden und Nordosten, da gab Sonne satt ein Rekordlichtangebot, sagen die Experten, fast wie in Süditalien oder Spanien, also Urlaubsfeeling. Aber die Kehrseite ist dann natürlich Trockenheit. Im April hat zu wenig geregnet und dann kam ganz plötzlich der Sommer. Viele Stunden in die Freibäder oder haben sich auch schon den ersten fetten Sonnenbrand geholt.
2: Na, reden wir noch kurz über die letzten Wochen, also den Mai. Es gab ja nicht nur den Sommereinbruch, für viele war das gefühlt der Chaosmonat wettertechnisch. Liegen die falsch?
3: Nein, das war irre. Gegensätze pur. Mitte Mai gab es ja noch den Kälteeinbruch. Mancherorts fiel ja sogar noch Schnee und dann kam die Hitze. Temperaturtechnisch war es bei uns ja zum Teil noch heißer als in Griechenland. In Frankreich dagegen gab es schon Hitzetote und die Forscher sagen ja auch, wir müssen uns auf Wetterextreme einstellen in Europa und eben auch bei uns. Sprich Megahitze, Starkregen, Dürre. Mal sehen, was uns der Sommer da noch bringt.
2: Oh ja, der fängt ja auch gerade erst an, der Sommer. Danke dir, Claudia, für die Infos.
3: Gerne.
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4: Mit Jörg Trotzki. Der Stromausfall am Elbe-Elster-Klinikum Finsterwalde konnte größtenteils behoben werden. Das teilte uns eine Sprecherin des Klinikums mit. Von dem Stromausfall waren beide Standorte in Herzberg und Elsterwerda betroffen. Der Stromausfall hatte sich am Sonntagabend aufgebaut. Betroffen war auch das Computernetzwerk. Durch ein Notstromaggregat war die Versorgung gleichwohl gewährleistet, heißt es weiter. Trotzdem konnten kurzfristig keine neuen Patienten aufgenommen werden. In Brandenburg soll es eine grundlegende Reform für die Bezahlung von Einsätzen der Rettungswagen geben. Gesundheitsminister René Wilke sagte, das bisherige Modell sei an seine Grenzen geraten. Nach Wilkes Idee soll es einen Gesetzentwurf geben, wonach sich die Landkreise künftig zuerst mit den Krankenkassen über die Kosten einigen müssen, bevor diese von den Kommunalparlamenten beschlossen werden. Über die Bezahlung von Rettungswageneinsätzen wird seit Monaten ja gestritten. In einigen Regionen müssen Brandenburger damit rechnen, die Leerfahrten bezahlen zu müssen, wenn die Erstversorgung vor Ort hilfreich und keine Fahrt ins Krankenhaus mehr notwendig ist. Anwohner an einem unbeschrankten Bahnübergang in Bad Freienwalde machen mobil gegen den nächtlichen Zuglärm. Weil der Übergang eben nicht mit Schranken gesichert ist, müssen die Züge der RB60 und Güterzüge regelmäßig hupen und pfeifen. Die Bürgermeisterin von Bad Freienwalde, Ulrike Heidemann, bestätigte, dass sie eine Anfrage an die Deutsche Bahn stellen werde, nachdem sich rund 20 Betroffene an sie gewandt haben und über Schlafstörungen berichteten. Der Ausgang ist offen. Nach einer bundesweiten Regelung muss an den rund 600 unbeschrankten Bahnübergängen eben gehupt oder gepfiffen werden.
5: 25 warme Grad, der Spitzenwert heute am Dienstag. Über den Tag gibt es immer wieder auch bewölktere Phasen, aber auch Wolkenlücken und Sonnenschein. Und vor allem ist nicht mit Regen zu rechnen. Auch erstmal nicht am Mittwoch in der ersten Tageshälfte. Aber dann morgen Nachmittag steigt die Aussicht auf ein paar zumindest leichte Regenschauer. Und die Temperaturen steigen am Mittwoch auf 23 Grad maximal.
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7: Da hat also allerspätestens jetzt Ihr Wecker geklingelt und Sie starten mit uns hinein in den Tag. Das freut mich. Schön, dass Sie dabei sind. Schönen guten Morgen hier bei Ihrem Radio Paradiso. Die besten Hits mit der meisten Abwechslung.

0: Egal wie das Wetter auch ist oder noch werden wird, hier geht musikalisch schon mal auf jeden Fall immer die Sonne auf bei dieser Musik. Sie hören Radio Paradiso, die besten Hits mit der meisten Abwechslung für Brandenburg. Mein Name ist Thorsten Wittke und jetzt sollten Sie auch ganz weit die Ohren aufsperren.
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2: Die Fußball-WM wird voraussichtlich in den kommenden Wochen das Fernsehprogramm dominieren, aber die Streaming-Dienste, die haben noch mehr zu bieten. Zum Beispiel die letzte Staffel der preisgekrönten Serie The Bear. Die startet am 26. Juni bei Disney Plus. Und auch ein wenig Fußball haben wir da im Angebot, aber auch nur ein bisschen. Kollege Thomas Bremser hat für Sie die Streaming-Highlights des Monats Juni zusammengefasst.
3: Wenn ich so die Dokus immer sehe, ist immer so dasselbe. Habe ich so den Eindruck, das ist immer so ein bisschen langweilig, sag ich mal.
4: Lukas Podolski ist eine Ikone, nicht nur in Köln. Seit dem Sommermärchen hat er sich in die Herzen der deutschen Fußballfans gespielt, auch mit seinen lockeren Sprüchen.
5: 80% von euch und ich grauen sich auch mal an den Eiern und daher ist alles gut.
4: Die Netflix-Doku Poldi zeigt ihn vor allem privat, beim Karneval, Sumo-Ringen, aber auch in seiner vermeintlich letzten Saison als Profi.
6: Ihr seid gerade dabei, so ein Lebensabschnitt, was ihm sehr schwer fällt, mitzuerleben.
4: Ehefrau Monika gibt ihr erstes Interview in Poldi, ab dem 4. bei Netflix. Und den nackten Hintern von Poldi gibt's auch zu sehen.
7: Wenn man die Hosen runterlässt, dann muss man die runterlassen.
8: Sie sind der neue Anwalt?
9: Der bin ich. Daniel Blanchflower.
4: In Office Romance trifft die taffe Geschäftsfrau Jackie auf den neuen Firmenanwalt und verliebt sich in ihn.
10: Dinner?
8: Wie war das?
10: Vergessen Sie's. Entschuldigung.
8: Essen wir zusammen?
10: Ja.
4: Das Problem sind ihre eigenen Büroregeln. Wer eine Beziehung im Kollegium eingeht, fliegt raus. Wie die beiden Turteltauben das regeln, sehen wir in Office Romance mit Jennifer Lopez. Ab dem 5. auf Netflix.
8: Im Büro wird nicht rumgemacht.
10: Im Büro niemals.
11: Der größte Popstar des Planeten.
8: Starke Anmoderation.
4: Die zweiteilige Doku Becoming Taylor Swift beleuchtet den Aufstieg einer jungen Country-Sängerin zum Weltstar.
8: Sie ist blond, reich, weiß. Und genau das wird ihr angekreidet.
4: Schnell kommen die Neider und Kritiker.
8: Plötzlich ist sie eine Lügnerin, die Leute manipuliert.
4: Vor 10 Jahren zieht sich Taylor Swift zurück und kommt noch stärker wieder. Warum sie so erfolgreich wurde, zeigt Becoming Taylor Swift. Ab dem 8. in der ZDF-Mediathek.
8: Sie ist die mächtigste Musikerin der Welt.
2: Spannender Einblick in das Leben von Taylor Swift. Dankeschön, Thomas, für die Streaming-Highlights des Monats.
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2: Niemand hat deine Fingerabdrücke. Niemand hat deine Stimme. Niemand sagt so, ich liebe dich, wie du. Niemand hat deine Geschichte. Niemand ist wie du. Niemand, weil du einmalig bist.
3: Und auf Polnisch. 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Nikt, ponieważ jesteś jedyny.
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7: Es ist 9 Uhr.
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11: Ich bin David Riemer. In der Europäischen Union wird an einer Reform der Fluggastrechte gearbeitet, aber EU-Parlament und Mitgliedstaaten streiten noch um Details, zum Beispiel bei Entschädigungen. Heute versuchen die beiden Seiten in Brüssel wieder, sich zu einigen.
12: Schon im vergangenen Sommer schlugen die EU-Regierungen vor, die Rechte von Fluggästen zu verschlechtern. Bei Verspätungen ab 4 bis 6 Stunden sollten nur noch Entschädigungen zwischen 300 und 500 Euro gezahlt werden. Die EU-Abgeordneten sind dagegen. Sie wollen die bisherigen höheren Entschädigungen ab 2 Stunden nicht antasten. Und sie fordern das Recht auf ein Handgepäckstück festzuschreiben. Entschädigungen sollen auch einfacher zu bekommen sein. Aus Brüssel, Dieter Ebeling.
11: Um mehr Abschiebungen zu ermöglichen, hat die Europäische Union den Weg für Rückkehrzentren in Drittstaaten und die Verschärfung weiterer Asylregeln freigemacht. Darauf verständigten sich Vertreter des Europaparlaments und der Regierungen der Mitgliedsländer. In die Rückkehrzentren außerhalb der Europäischen Union sollen abgelehnte Asylbewerber kommen, die nicht in ihre Herkunftsländer zurückgebracht werden können. Der Stellplatzinformationsdienst soll Fahrerinnen und Fahrer von Lastwagen helfen, einen Parkplatz zu finden. Enthalten sind Daten von allen gut 1.800 Rastplätzen in ganz Deutschland. Bundesverkehrsminister Schnieder gibt das System in diesen Minuten auf der Rastanlage Rhinern Süd an der A2 bei Hamm in Nordrhein-Westfalen offiziell frei.
13: Wo genau ist noch ein Stellplatz frei? Lkw-Fahrer sollen nicht mehr lange suchen müssen und so auch schneller runter von Autobahnen und anderen Straßen, wo sie anderen im Weg rumfahren. Gespeist wird die Stellplatzsuchhilfe mit Daten aus dem Mautsystem, nahezu in Echtzeit. Ruhezeiten sollen so besser eingehalten werden können und am Ende alle Verkehrsteilnehmer profitieren von mehr Platz auf den Straßen und einer verbesserten Sicherheit. Aus Berlin Jan-Henner Reitze.
11: Die deutsche Fußballnationalmannschaft bricht heute zur Weltmeisterschaft auf. Der DFB-Tross fliegt von Frankfurt nach Chicago. Dort wird Bundestrainer Nagelsmann dann die letzten Vorbereitungen für das am 11. Juni beginnende Turnier treffen. Am kommenden Samstag findet die WM-Generalprobe gegen die USA statt. Das erste Gruppenspiel gegen WM-Neuling Curaçao steigt dann am 14. Juni in Houston.
14: Für die Meteorologen ist gestern der Sommer gestartet und es sieht doch heute auch schon nach einem fast frühsommerlichen Tag aus. 25 Grad maximal und dazu ein Wechselspiel aus Wolken und Sonne und Regen kommt keiner runter. Es ändert sich morgen am Mittwoch. Die erste Tageshälfte bleibt meist trocken, aber über den Nachmittag wächst allmählich die Aussicht auf Regen. Und die Temperaturen steigen morgen auf bis zu 23 Grad.
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15: Gelingenden guten Morgen, schönen guten Morgen, auf dass es ein schöner, richtig schöner Tag wird für Sie. Mein Name ist Thorsten Wittke, freue mich, dass Sie dabei sind, dass Sie eingeschaltet haben. Ich begleite Sie durch diesen Tag, in den Tag hinein, durch den Morgen hier auf Ihrem Radio Paradiso. 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

0: schönen guten Morgen. Also mindestens musikalisch gleiten Sie über die Autobahn. Fahren Sie mir vorsichtig. Ich wünsche Ihnen einen guten Start hinein in diesen Tag. Mein Name ist Thorsten Wittke. Freue mich, dass Sie dabei sind. 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
2: Das ist wirklich erschreckend. In deutschen Krankenhäusern sind zuletzt fast doppelt so viele Menschen mit Hautkrebs behandelt worden wie noch vor 20 Jahren. Es geht aus aktuellen Zahlen des Statistischen Bundesamtes hervor. Ein guter Grund also, sich nochmal mit dem Thema Sonnenschutz zu beschäftigen. Kollege Tim Schmermbeck aus der Radio Paradiso Redaktion. Tim, auf der Sonnencreme steht ja immer der Lichtschutzfaktor, also 10, 30, 50. Aber was bedeuten die Zahlen eigentlich?
3: Der Lichtschutzfaktor gibt grob gesagt an, wie viel länger ich mit Sonnencreme in der Sonne bleiben kann als ohne. Wenn meine Haut zum Beispiel ohne Schutz nach etwa 10 Minuten rot wird und ich benutze Lichtschutzfaktor 30, dann wäre ich theoretisch 30 mal länger, also 300 Minuten geschützt. Aber das ist sehr individuell. Helle Hauttypen verbrennen deutlich schneller als dunklere zum Beispiel. Und in der Praxis ist dieser Zeitraum oft auch kürzer als auf der Packung angegeben, weil man den Schutz abspitzt zum Beispiel.
2: Was sind denn sonst noch so die klassischen Fehler bei und mit Sonnencreme?
3: Viele cremen sich zu spät ein, also erst dann, wenn sie schon in der Sonne sind. Dabei braucht die Sonnencreme etwa 20 bis 30 Minuten, um richtig zu wirken. Außerdem wird oft zu wenig Creme verwendet und vergessen, sich nachzucremen. Vor allem, wenn man schwitzt oder im Wasser war, ist Nachcreme extrem wichtig, weil der Schutz sonst schnell nachlässt, selbst bei wasserfesten Produkten. Und man sollte sich auf jeden Fall nicht nur auf die Sonnencreme allein als Sonnenschutz verlassen.
2: Okay, und was sollte man noch machen, um sich besser vor der Sonne zu schützen?
3: Luftige Kleidung hilft zum Beispiel, weil sie einen Teil der UV-Strahlung von der Haut fernhält und die Haut nicht so stark aufheizt. Dazu natürlich eine Kopfbedeckung, Käppi oder Hut zum Beispiel und eine Sonnenbrille, um die Augen zu schützen. Und vor allem ist wichtig, generell nicht so lange in der Sonne zu bleiben. Dieses klassische Sonnenbaden, also lange in der Sonne liegen, um braun zu werden, kann die Haut stark belasten. Auch im Schatten wird man braun, denn die UV-Strahlung kommt auch dahin. Deshalb sollte man sich auch eincremen, wenn man unter Bäumen oder dem Sonnenschirm liegt.
2: Und ich habe Kollegen, die sich auch eincremen, wenn es bewölkt ist, wenn die Sonne gar nicht durchkommt, weil die UV-Strahlung kommt tatsächlich teilweise doch durch. Also es ist gar nicht so übertrieben, sich auf jeden Fall davor zu schützen. Danke dir, Tim, für die Infos und die Tipps.
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0: der Paradiso-Kommentar von Günter Mahler. Mahler meint,
1: sie stand jahrelang in Lebensgröße im Schaufenster meiner Medienfirma. In Pappe. Die Filmszene aus dem verflixten siebten Jahr von 1955. Die Luft aus einem Schacht wirbelte ihr Kleid hoch. Marilyn Monroe, sie wäre am 1. Juni 2026 100 Jahre alt geworden. Die tragische Ikone Hollywoods, bürgerlich Norma Jean Mortenson, wächst über viele Jahre ihrer Kindheit in Heimen auf. Bei ihrer Mutter wird Schizophrenie diagnostiziert. Marilyn Monroe hechelt durch eine steile Karriere, ist dreimal verheiratet mit einem GI, einem Baseballstar und dem Dramatiker Arthur Miller. Ihr werden Affären mit John F. und Robert Kennedy nachgesagt. Marilyn versinkt in einem Rausch aus Aufputschmitteln. 36 Jahre wird sie alt. Am 4. August 1962 wird Norma Jean Mortenson tot in ihrer Wohnung in Kalifornien aufgefunden. Um ihren Tod ranken sich bis heute viele Gerüchte. 1982 dann die amtliche Todesursache. Marilyn Monroe hat sich mit einer Überdosis Schlaftabletten selbst das Leben genommen. Was hat das alles mit der lebensgroßen Pappfigur vor meiner Medienagentur zu tun? Ich hatte eine Auflage des Büchleins Gebet für Marilyn Monroe des Kultusministers und Schriftstellers Ernesto Cardenal aus Nicaragua auf dem Tresen liegen. Den erstaunten Passanten schenkte ich jeweils ein Exemplar. Und so geht das Gebet für Marilyn Monroe. Herr, nimm dieses Mädchen, in der ganzen Welt bekannt als Marilyn Monroe, wenn das auch nicht ihr wirklicher Name war, doch du kennst ihren wirklichen Namen, den Namen des kleinen Waisenkindes, das mit 9 Jahren vergewaltigt wurde und der Verkäufer. Das ganze Gebet für Marilyn Monroe können Sie nachlesen unter www.paradiso.de.
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9: Mit Jörg Trotzki. In Warnemünde ist das Berliner Olympiakonzept vorgestellt worden. Ein fester Bestandteil der Bewerbung ist ja auch Mecklenburg-Vorpommern mit Rostock-Warnemünde, wo 3 Sportarten ausgetragen werden sollen. Nach der Olympia-Absage Hamburg sind noch Berlin mit Brandenburg und Mecklenburg-Vorpommern sowie München und die Rhein-Ruhr-Region im Rennen. Sozialminister René Wilke will eine grundlegende Reform für die Bezahlung von Einsätzen der Rettungswagen. Das bisherige Modell sei an seine Grenzen geraten, sagte er. Nach Wilkes Idee soll es einen Gesetzentwurf geben, wonach sich die Landkreise künftig zuerst mit den Krankenkassen über die Kosten einigen müssen, bevor diese von den Kommunalparlamenten beschlossen werden. Bei der Berliner S-Bahn hat die angekündigte Sauberkeitsoffensive begonnen. Dazu sei unter anderem zusätzliches Personal unterwegs, um sauber zu machen, sagte man uns. Die Teams

0: Zeit.
1: Sie stand jahrelang in Lebensgröße im Schaufenster meiner Medienfirma. In Pappe, die Filmszene aus dem verflixten siebten Jahr von 1955. Die Luft aus einem Schacht wirbelte ihr Kleid hoch. Marilyn Monroe, sie wäre am 1. Juni 2026 100 Jahre alt geworden. Die tragische Ikone Hollywoods, bürgerlich Norma Jean Mortenson, wächst über viele Jahre ihrer Kindheit in Heimen auf. Bei ihrer Mutter wird Schizophrenie diagnostiziert. Marilyn Monroe hechelt durch eine steile Karriere, ist dreimal verheiratet mit einem GI, einem Baseballstar und dem Dramatiker Arthur Miller. Ihr werden Affären mit John F. und Robert Kennedy nachgesagt. Marilyn versinkt in einem Rausch aus Aufputschmitteln. 36 Jahre wird sie alt. Am 4. August 1962 wird Norma Jean Mortenson tot in ihrer Wohnung in Kalifornien aufgefunden. Um ihren Tod ranken sich bis heute viele Gerüchte. 1982 dann die amtliche Todesursache. Marilyn Monroe hat sich mit einer Überdosis Schlaftabletten selbst das Leben genommen. Was hat das alles mit der lebensgroßen Pappfigur vor meiner Medienagentur zu tun? Ich hatte eine Auflage des Büchleins Gebet für Marilyn Monroe des Kultusministers und Schriftstellers Ernesto Cardenal aus Nicaragua auf dem Tresen liegen. Den erstaunten Passanten schenkte ich jeweils ein Exemplar. Und so geht das Gebet für Marilyn Monroe. Herr, nimm dieses Mädchen, in der ganzen Welt bekannt als Marilyn Monroe, wenn das auch nicht ihr wirklicher Name war, doch du kennst ihren wirklichen Namen, den Namen des kleinen Waisenkindes, das mit 9 Jahren vergewaltigt wurde und der Verkäufer. Das ganze Gebet für Marilyn Monroe können Sie nachlesen unter www.paradiso.de.
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9: Mit Jörg Trotzki. In Warnemünde ist das Berliner Olympiakonzept vorgestellt worden. Ein fester Bestandteil der Bewerbung ist ja auch Mecklenburg-Vorpommern mit Rostock-Warnemünde, wo 3 Sportarten ausgetragen werden sollen. Nach der Olympia-Absage Hamburg sind noch Berlin mit Brandenburg und Mecklenburg-Vorpommern sowie München und die Rhein-Ruhr-Region im Rennen. Sozialminister René Wilke will eine grundlegende Reform für die Bezahlung von Einsätzen der Rettungswagen. Das bisherige Modell sei an seine Grenzen geraten, sagte er. Nach Wilkes Idee soll es einen Gesetzentwurf geben, wonach sich die Landkreise künftig zuerst mit den Krankenkassen über die Kosten einigen müssen, bevor diese von den Kommunalparlamenten beschlossen werden. Bei der Berliner S-Bahn hat die angekündigte Sauberkeitsoffensive begonnen. Dazu sei unter anderem zusätzliches Personal unterwegs, um sauber zu machen, sagte man uns. Die Teams bestehen aus 2 bis 3 Reinigungskräften, die von Sicherheitspersonal begleitet werden. Die Sicherheitskräfte sollen dabei Obdachlose und Störer aus der S-Bahn bitten, heißt es weiter.
10: Hier ist Radio Paradiso mit dem Wetter am Dienstag und das gestaltet sich heute überwiegend freundlich, warm vor allem 25 Grad maximal und Regen kommt keiner runter. Morgen am Mittwoch geht's zunächst trocken weiter, aber ab dem Nachmittag steigt die Aussicht auf zumindest mal leichten Regen. Die Natur

0: Würde es auf jeden Fall freuen. Und die Temperaturen steigen morgen auf bis zu 23 Grad.
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2: So, da kannst du losgehen, oder? Schönen guten Morgen. Angenehmen Start hinein in den Morgen und in den Tag insgesamt wünsche ich Ihnen. Mein Name ist Thorsten Wittke und Sie hören und genießen hoffentlich Ihr Radio Paradiso. 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

0: Schönen guten Morgen. Toll, dass Sie aufgestanden sind. Ja, schön. Schön, dass Sie in den Tag starten und noch schöner, dass Sie das gemeinsam mit uns tun. Schönen guten Morgen hier bei Ihrem Radio Paradiso. Die besten Hits mit der meisten Abwechslung. Mein Name ist Thorsten Wittke und ich grüße Sie ganz herzlich auch mit diesen Infos.
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2: Gestern ist der meteorologische Sommeranfang gewesen und klar, dass pünktlich zum Sommer wieder jede Menge Trends in den sozialen Netzwerken kursieren. Pommes mit Käsebergen zum Beispiel, lila Ube-Latte oder Gym Bros in Muscle Shirts. Was steckt hinter diesen kuriosen Wörtern? Mein lieber Kollege Dominik Kotzur klärt auf. Dominik, fangen wir an mit den Food- und Getränketrends. Worauf können wir uns da im Sommer freuen?
3: Ganz vorne dabei ist offenbar Ube, eine violette Knolle von den Philippinen. Mit Ube-Pulver werden gerade Lattes, Eis oder Kuchen gemacht. Der Ube-Latte schmeckt nussig süß und kann bei Starbucks auch schon mal happige 8 Euro kosten. Außerdem bleibt alkoholfreies Bier im Trend. Immer mehr Menschen wollen Sommerfeeling ohne Kater. Der Deutsche Brauerbund sagt, inzwischen ist jedes 9. Bier in Deutschland alkoholfrei.
2: Okay, so viel zu den Getränken. Was hat es denn mit den sogenannten Loaded Fries auf sich und bei Männern mit den Mullets?
3: Freibad-Pommes sind ein Klassiker der Sommerernährung. Chlorwasser macht einfach Bock auf Salziges. Nun werden Loaded Fries, also üppig belegte Pommes mit Käse, Jalapenos und anderen Toppings, immer beliebter. Außerdem der Pony-Look bei Männern. Hollywood-Stars wie Jacob Elordi machen es vor. Sie tragen lockere Frisuren mit fallendem Pony bis hin zu fransigen Mullets statt strengem Undercut. Für die Älteren unter uns, Mullet meint den klassischen Fukuhila.
2: Okay, gut, dass wir das nochmal geklärt haben. Danke dir, Dominik. Wir sprechen gleich noch weiter über die Sommertrends des Jahres 2026.
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2: Immer dann, wenn dir der Kragen platzt, wünsche ich dir tiefes Durchatmen. Immer dann, wenn du gerade aufgeben willst, wünsche ich dir Kraft zum nächsten Schritt. Immer dann, wenn du dich von Gott und der Welt verlassen fühlst, wünsche ich dir eine unverhoffte Begegnung, ein Klingeln an der Haustür. Immer dann, wenn Gott für dich weit weg scheint, wünsche ich dir seine spürbare Nähe.
3: Und jetzt auf Polnisch. 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Zawsze, kiedy właśnie chcesz się poddać, życzę ci siły, byś zrobił następny krok. Zawsze, kiedy czujesz się opuszczony przez Boga i świat, życzę ci nieoczekiwanego spotkania, dzwonka u drzwi. Zawsze, kiedy Bóg wydaje ci się daleko, życzę ci, abyś poczuł Jego bliskość.
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7: Ich bin David Riemer. Vertreter der EU-Staaten und des Europaparlaments verhandeln heute zu einer Reform der europäischen Fluggastrechte. Dabei geht es unter anderem darum, ab welcher Verspätung von Flügen Passagiere künftig eine Entschädigung bekommen. Die EU-Staaten haben sich im vergangenen Jahr dafür ausgesprochen, dass Fluggäste künftig erst nach 4 Stunden Verspätung entschädigt werden. Das EU-Parlament und auch die deutsche Bundesregierung wollen dagegen, dass es wie bisher ab mindestens 3 Stunden Verspätung Geld gibt. Mehr als jeder dritte Fernzug der Deutschen Bahn kam im vergangenen Monat zu spät. Damit ist der Konzern unpünktlicher als zuletzt, liegt aber immer noch im selbstgesetzten Zielbereich von über 60%. Für Reisende bessert sich damit allerdings wenig.
8: Anschlusszug verpasst, ewig langes Warten, Frust, viele kennen das. Und selbst der Bundesverkehrsminister meint, er sei schon froh, wenn man eine Pünktlichkeit von 60% erreiche. Verspätet gilt ein Zug, sobald er mehr als knapp 6 Minuten nach der geplanten Zeit ankommt. Seit Jahren hat die Bahn ein Pünktlichkeitsproblem und begründet das mit maroden Schienen, Baustellen oder miesem Wetter. Doch die Konzernchefin ist sich sicher, schlimmer wird es nicht mehr. Claudia Wächter, Nachrichtenredaktion.
7: Die Europäische Union macht den Weg für Rückkehrzentren in Drittstaaten und die Verschärfung weiterer Asylregeln frei, um mehr Abschiebungen zu ermöglichen. Am Abend einigten sich darauf Vertreter des Europaparlaments und der Regierungen der Mitgliedsländer.
9: In die speziellen Rückkehrzentren, sogenannten Return Hubs, außerhalb der EU sollen abgelehnte Asylbewerber kommen, die nicht in ihre Herkunftsländer zurückgebracht werden können. Etwa weil das Heimatland sich weigert, sie zurückzunehmen oder die Bundesregierung keine diplomatischen Beziehungen zu dem betroffenen Staat pflegt. Deutschland bemüht sich aktuell gemeinsam mit einigen anderen EU-Staaten um Vereinbarungen mit Ländern, die bereit wären, auf ihrem Staatsgebiet solche Rückkehrzentren einzurichten. Die Zahl der Abschiebungen war in der EU im vergangenen Jahr gestiegen. Gleichzeitig sank die Zahl der Asylanträge zuletzt kontinuierlich. Aus Berlin, Tine Klimach.
7: Immer mehr Menschen in Deutschland geraten finanziell unter Druck. Laut dem neuen Armutsbericht des Paritätischen Wohlfahrtsverbands leben inzwischen mehr als 13 Millionen Menschen in Armut. So viele wie noch nie seit Beginn der Erhebung. Besonders oft fehlt das Geld für Strom, Heizung oder größere Anschaffungen. Besonders betroffen sind ältere Menschen. Fast jede fünfte Person ab 65 Jahren gilt als arm oder armutsgefährdet.
10: Für die Meteorologen ist gestern der Sommer gestartet und es sieht doch heute auch schon nach einem fast frühsommerlichen Tag aus. 25 Grad maximal und dazu ein Wechselspiel aus Wolken und Sonne und Regen kommt keiner runter. Es ändert sich morgen am Mittwoch. Die erste Tageshälfte bleibt meist trocken, aber über den Nachmittag wächst allmählich die Aussicht auf Regen. Und die Temperaturen steigen morgen auf bis zu 23 Grad.
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10: Und es geht ganz unbeschwert weiter für Sie. Jetzt mit dem entspannten Sound für den Tag. Sie sind bei Radio Paradiso. Ich freue mich, Sie zu begleiten.

0: Ja, so geht Abwechslung. 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Das sind die besten Hits mit der meisten Abwechslung für Ihren ganz entspannten Tag. Schön, dass Sie eingeschaltet haben. Schön, dass Sie zuhören.
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0: Auf die Freibad-Pommes gehört in diesem Jahr also Käsesoße und Männer laufen mit Fukuhila rum. So zumindest die Sommertrends des Jahres. Vorhin schon mit Kollege Dominik Kotzow drüber gesprochen. Und Dominik, wir machen mal weiter mit einem Trend, der nennt sich Protein-Chic. Was steckt dahinter?
2: Viele junge Männer zeigen in Tanktops und Muscle-Shirts gern ihre trainierten Arme und Oberkörper. Stars wie Connor Story und Hudson Williams machen es vor. Zu den Trends gehören natürlich Protein-Shakes, Gym-Selfies und der klassische Hüttenkäse, der als Mega-Proteinlieferant wiederentdeckt wurde. Auch kurze Shorts sind gerade total angesagt. Der Look soll sportlich und lässig sein.
0: Okay, verstehe. Aber muss ich denn jetzt tatsächlich jeden Trend mitmachen?
2: Vielleicht ist es gerade trendy, einen lila Ube Latte zu trinken oder fünfmal die Woche ins Gym zu gehen. Aber bei solchen Trends sollte einem auch klar sein, die Ube-Knolle hat einen langen Weg von den Philippinen hinter sich. Stichwort CO2-Bilanz. Und auch jeder Body kann attraktiv und sexy sein. Und nur weil Stars plötzlich alle einen locker fallenden Pony tragen, musst du nicht direkt zum Friseur rennen. Mal schön locker. Eine gekühlte Apfelschorle und Freibad-Pommes mit Mayo schmecken im Sommer schließlich immer noch genauso gut.
0: Das ist richtig. Dankeschön an Dominik Kotzow für die Infos zu den Sommertrends 2026. Egal welchem Trend Sie hinterherjagen oder auch wenn es gar kein Trend ist. Hauptsache, es geht Ihnen damit gut.
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1: Die Sprache kann der letzte Hort der Freiheit sein. Wir wissen, dass ein Gespräch, dass ein heimlich weitergereichtes Gedicht kostbarer sein kann als Brot, nachdem in allen Revolutionen die Aufständischen geschrien haben.
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2: Mit Jörg Trotzki. In Warnemünde ist das Berliner Olympiakonzept vorgestellt worden. Ein fester Bestandteil der Bewerbung ist ja auch Mecklenburg-Vorpommern mit Rostock-Warnemünde, wo drei Sportarten ausgetragen werden sollen. Nach der Olympia-Absage Hamburg sind noch Berlin mit Brandenburg und Mecklenburg-Vorpommern sowie München und die Rhein-Ruhr-Region im Rennen. Sozialminister René Wilke will eine grundlegende Reform für die Bezahlung von Einsätzen der Rettungswagen. Das bisherige Modell sei an seine Grenzen geraten, sagte er. Nach Wilkes Idee soll es einen Gesetzentwurf geben, wonach sich die Landkreise künftig zuerst mit den Krankenkassen über die Kosten einigen müssen, bevor diese von den Kommunalparlamenten beschlossen werden. Bei der Berliner S-Bahn hat die angekündigte Sauberkeitsoffensive begonnen. Dazu sei unter anderem zusätzliches Personal unterwegs, um sauber zu machen, sagte man uns. Die Teams bestehen aus 2 bis 3 Reinigungskräften, die von Sicherheitspersonal begleitet werden. Die Sicherheitskräfte sollen dabei Obdachlose und Störer aus der S-Bahn bitten, heißt es weiter.
3: Hier ist Radio Paradiso mit dem Wetter am Dienstag und das gestaltet sich heute überwiegend freundlich, warm vor allem 25 Grad maximal und Regen kommt keiner unter. Morgen am Mittwoch geht's zunächst trocken weiter, aber ab dem Nachmittag steigt die Aussicht auf zumindest mal leichten Regen. Die Natur würde es auf jeden Fall freuen und die Temperaturen steigen morgen auf bis zu 23 Grad.
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3: Und Sie haben schon mal

0: Und damit starten Sie richtig schön durch an diesem Tag. Elena Gassner hier für Sie am Mikro. Ich freue mich, dass Sie zuhören.
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0: Der Frühling dieses Jahr war deutlich wärmer und sonniger als im Schnitt. Vor allem die vielen Sonnenstunden in den Frühjahrsmonaten, die erinnern eher an südliche Breiten. Das sagen jetzt die Forscher des Deutschen Wetterdienstes in ihrer vorläufigen Frühlingsbilanz. Kollegin Claudia Wächter aus der Radio Paradiso Redaktion weiß mehr. Claudia, also Mittelmeer-Feeling im Frühling an der Nord- und Ostsee, können wir uns da direkt den Urlaub sparen?
2: Ja, in der Tat, im Norden und Nordosten, da gab Sonne satt ein Rekordlichtangebot, sagen die Experten, fast wie in Süditalien oder Spanien, also Urlaubsfeeling. Aber die Kehrseite ist dann natürlich Trockenheit. Im April hat zu wenig geregnet und dann kam ganz plötzlich der Sommer. Viele stürmten in die Freibäder oder haben sich auch schon den ersten fetten Sonnenbrand geholt.
0: Na, reden wir noch kurz über die letzten Wochen, also den Mai. Es gab ja nicht nur den Sommereinbruch, für viele war das gefühlt der Chaosmonat wettertechnisch. Liegen die falsch?
2: Nein, das war irre. Gegensätze pur. Mitte Mai gab es ja noch den Kälteeinbruch. Mancherorts fiel ja sogar noch Schnee und dann kam die Hitze. Temperaturtechnisch war es bei uns ja zum Teil noch heißer als in Griechenland. In Frankreich dagegen gab es schon Hitzetote und die Forscher sagen ja auch, wir müssen uns auf Wetterextreme einstellen in Europa und eben auch bei uns. Sprich Megahitze, Starkregen, Dürre. Mal sehen, was uns der Sommer da noch bringt.
0: Oh ja, der fängt ja auch gerade erst an, der Sommer. Danke dir, Claudia, für die Infos.
2: Gerne.
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1: Irren ist menschlich, sagt meine Mutter. Meine Mutter irrt schon seit langer Zeit und sehr oft. Darum ist sie besonders menschlich. Viel menschlicher als ich, da ich durch meine kurze Lebenszeit noch nicht so viel Gelegenheit zum Irren hatte.
2: Und auf Polnisch. Błądzenie jest ludzkie, mówi moja matka. Moja matka błądzi już od dawna i bardzo często. Dlatego jest szczególnie ludzka, o wiele bardziej ludzka niż ja. Gdyż ja w swoim krótkim życiu nie miałem jeszcze wielu okazji, by błądzić.
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10: Ich bin David Riemer. Mindestens 10 Tote und fast 100 Verletzte. Russland hat die ukrainische Hauptstadt Kiew und andere Landesteile erneut massiv mit Raketen und Drohnen angegriffen. Der ukrainische Präsident Selenskyj hatte davor gewarnt. Russland spricht von Vergeltungsschlägen.
11: Ziele der militärischen Infrastruktur seien beschossen worden, teilte das russische Verteidigungsministerium mit. Das ist die Standardfloskel, die Moskau nach jedem schweren Angriff verwendet. Die Attacke in dieser Nacht war befürchtet, ja seit Tagen vorausgesagt worden. Ob der Kreml damit seinen Rachedurst gestillt hat, ist zweifelhaft. Putin hatte erst am Vorabend den Ukrainern einmal mehr vorgeworfen, den Konflikt auf eine neue Ebene gehoben zu haben und Kiew mit den entsprechenden Folgen gedroht. Aus Moskau, André Berlin.
10: Der Iran droht wegen des Konflikts zwischen Israel und der Hisbollah im Libanon mit einem Abbruch der Verhandlungen mit den USA im Iran-Krieg. Ein hochrangiger Politiker erklärte, sollte die israelische Aggression gegen den Libanon andauern, werde man nicht nur den Verhandlungsweg stoppen, sondern auch in eine direkte Konfrontation mit dem Feind treten. US-Präsident Trump betonte dagegen, die Gespräche mit Teheran würden in schnellem Tempo fortgeführt. Mehr Hitzewellen, Dürren und Überschwemmungen drohen. Die ungewöhnlich hohen Meerestemperaturen im tropischen Pazifik kündigen das regelmäßig wiederkehrende Wetterphänomen El Niño an, heißt es von der Weltwetterbehörde. Nur könnte es diesmal ungewöhnlich stark ausfallen.
12: 50-50 stehen die Chancen, dass es ein super El Niño wird, sagt einer der Experten. Und für uns in Deutschland hier würde das bedeuten, es wird kälter und nasser als üblich. Aber auch in den Supermarktregalen könnten wir das Wetterphänomen spüren, indirekt. Weil durch schlechte Ernten im Pazifikraum die Preise für Kaffee, Zucker oder Kakao möglicherweise steigen. El Niño, so die Forscher, kann die Folgen des Klimawandels noch verstärken. Claudia Wächter, Nachrichtenredaktion.
10: Mehr als die Hälfte der Erwachsenen in Deutschland ist übergewichtig, das zeigen neue Zahlen des Statistischen Bundesamtes. Demnach hatten 2025 insgesamt rund 53% der Erwachsenen einen Body-Mass-Index über 25. Fast 18% galten sogar als stark übergewichtig. Und Männer sind deutlich häufiger betroffen als Frauen.
13: 25 warme Grad, der Spitzenwert heute am Dienstag. Über den Tag gibt es immer wieder auch bewölktere Phasen, aber auch Wolkenlücken und Sonnenschein. Und vor allem ist nicht mit Regen zu rechnen. Auch erstmal nicht am Mittwoch in der ersten Tageshälfte. Aber dann morgen Nachmittag steigt die Aussicht auf ein paar zumindest leichte Regenschauer. Und die Temperaturen steigen am Mittwoch auf 23 Grad maximal.
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13: Oh, der Tag schreitet voran und Sie werden musikalisch begleitet. Jetzt von und mit den besten Hits mit der meisten Abwechslung. Schön, dass Sie dabei sind. Machen Sie sich ein paar schöne Stunden ohne Stress.

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0: Die Fußball-WM wird voraussichtlich in den kommenden Wochen das Fernsehprogramm dominieren. Aber die Streaming-Dienste, die haben noch mehr zu bieten. Zum Beispiel die letzte Staffel der preisgekrönten Serie The Bear. Die startet am 26. Juni bei Disney+. Und auch ein wenig Fußball haben wir da im Angebot, aber auch nur ein bisschen. Kollege Thomas Bremser hat für Sie die Streaming-Highlights des Monats Juni zusammengefasst.
2: Wenn ich so die Dokus immer sehe, ist immer so dasselbe. Habe ich so den Eindruck, das ist immer so ein bisschen langweilig, sag ich mal.
3: Lukas Podolski ist eine Ikone, nicht nur in Köln. Seit dem Sommermärchen hat er sich in die Herzen der deutschen Fußballfans gespielt, auch mit seinen lockeren Sprüchen.
4: 80% von euch und ich grauen sich auch mal an den Eiern und daher ist alles gut.
3: Die Netflix-Doku Poldi zeigt ihn vor allem privat, beim Karneval, Sumo-Ringen, aber auch in seiner vermeintlich letzten Saison als Profi.
5: Ihr seid gerade dabei, so ein Lebensabschnitt, was ihm sehr schwer fällt, mitzuerleben.
3: Ehefrau Monika gibt ihr erstes Interview in Poldi, ab dem 4. bei Netflix. Und den nackten Hintern von Poldi gibt's auch zu sehen.
6: Wenn man die Hosen runterlässt, dann muss man die runterlassen.
7: Sie sind der neue Anwalt?
8: Der bin ich. Daniel Blanchflower.
3: In Office Romance trifft die taffe Geschäftsfrau Jackie auf den neuen Firmenanwalt und verliebt sich in ihn.
9: Dinner?
7: Wie war das?
9: Vergessen Sie's. Entschuldigung.
7: Essen wir zusammen?
9: Ja.
3: Das Problem sind ihre eigenen Büroregeln. Wer eine Beziehung im Kollegium eingeht, fliegt raus. Wie die beiden Turteltauben das regeln, sehen wir in Office Romance mit Jennifer Lopez. Ab dem 5. auf Netflix.
10: Im Büro wird nicht rumgemacht.
11: Im Büro niemals.
12: Der größte Popstar des Planeten.
13: Starke Anmoderation.
3: Die zweiteilige Doku Becoming Taylor Swift beleuchtet den Aufstieg einer jungen Country-Sängerin zum Weltstar.
14: Sie ist blond, reich, weiß. Und genau das wird ihr angekreidet.
3: Schnell kommen die Neider und Kritiker.
14: Plötzlich ist sie eine Lügnerin, die Leute manipuliert.
3: Vor 10 Jahren zieht sich Taylor Swift zurück und kommt noch stärker wieder. Warum sie so erfolgreich wurde, zeigt Becoming Taylor Swift. Ab dem 8. in der ZDF-Mediathek.
15: Sie ist die mächtigste Musikerin der Welt.
0: Spannender Einblick in das Leben von Taylor Swift. Dankeschön, Thomas, für die Streaming-Highlights des Monats.
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1: Hoffnung. Mitten in der Nacht spüren, dass der Morgen kommt. In die sterbende Erde Samenkörner streuen. Kinder zeugen im Antlitz der Unzukunft. Tränen trocknen mitten im Schmerz. Zu den Schlachtfeldern Friedenstauben schicken. Und weitergehen durch Dunkel und Schrecken in Gottes Arme.
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2: Mit Jörg Trotzki. In Warnemünde ist das Berliner Olympiakonzept vorgestellt worden. Ein fester Bestandteil der Bewerbung ist ja auch Mecklenburg-Vorpommern mit Rostock-Warnemünde, wo drei Sportarten ausgetragen werden sollen. Nach der Olympia-Absage Hamburg sind noch Berlin mit Brandenburg und Mecklenburg-Vorpommern sowie München und die Rhein-Ruhr-Region im Rennen. Sozialminister René Wilke will eine grundlegende Reform für die Bezahlung von Einsätzen der Rettungswagen. Das bisherige Modell sei an seine Grenzen geraten, sagte er. Nach Wilkes Idee soll es einen Gesetzentwurf geben, wonach sich die Landkreise künftig zuerst mit den Krankenkassen über die Kosten einigen müssen, bevor diese von den Kommunalparlamenten beschlossen werden. Bei der Berliner S-Bahn hat die angekündigte Sauberkeitsoffensive begonnen. Dazu sei unter anderem zusätzliches Personal unterwegs, um sauber zu machen, sagte man uns. Die Teams bestehen aus 2 bis 3 Reinigungskräften, die von Sicherheitspersonal begleitet werden. Die Sicherheitskräfte sollen dabei Obdachlose und Störer aus der S-Bahn bitten, heißt es weiter.
3: Für die Meteorologen ist gestern der Sommer gestartet und es sieht doch heute auch schon nach einem fast frühsommerlichen Tag aus. 25 Grad maximal und dazu ein Wechselspiel aus Wolken und Sonne und Regen kommt keiner runter. Es ändert sich morgen am Mittwoch. Die erste Tageshälfte bleibt meist trocken, aber über den Nachmittag wächst allmählich die Aussicht auf Regen. Und die Temperaturen steigen morgen auf bis zu 23 Grad.
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3: Trotzen Sie dem Alltagsstress, nehmen Sie sich kurz mal einen Moment für sich und wenn es nur die nächsten 3-4 Minütchen sind, dann genießen Sie die besten Hits mit der meisten Abwechslung hier bei uns, bei Ihrem Radio Paradiso.

0: Jawohl, einer der besten Hits mit der meisten Abwechslung hier bei Ihrem Radio Paradiso. Genießen Sie Ihren Tag.
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0: Das ist wirklich erschreckend. In deutschen Krankenhäusern sind zuletzt fast doppelt so viele Menschen mit Hautkrebs behandelt worden wie noch vor 20 Jahren. Es geht aus aktuellen Zahlen des Statistischen Bundesamtes hervor. Ein guter Grund also, sich nochmal mit dem Thema Sonnenschutz zu beschäftigen. Kollege Tim Schmermbeck aus der Radio Paradiso Redaktion. Tim, auf der Sonnencreme steht ja immer der Lichtschutzfaktor, also 10, 30, 50. Aber was bedeuten die Zahlen eigentlich?
2: Der Lichtschutzfaktor gibt grob gesagt an, wie viel länger ich mit Sonnencreme in der Sonne bleiben kann als ohne. Wenn meine Haut zum Beispiel ohne Schutz nach etwa 10 Minuten rot wird und ich benutze Lichtschutzfaktor 30, dann wäre ich theoretisch 30 mal länger, also 300 Minuten geschützt. Aber das ist sehr individuell. Helle Hauttypen verbrennen deutlich schneller als dunklere zum Beispiel. Und in der Praxis ist dieser Zeitraum oft auch kürzer als auf der Packung angegeben, weil man den Schutz abspitzt zum Beispiel.
0: Was sind denn sonst noch so die klassischen Fehler bei und mit Sonnencreme?
2: Viele cremen sich zu spät ein, also erst dann, wenn sie schon in der Sonne sind. Dabei braucht die Sonnencreme etwa 20 bis 30 Minuten, um richtig zu wirken. Außerdem wird oft zu wenig Creme verwendet und vergessen, sich nachzucremen. Vor allem, wenn man schwitzt oder im Wasser war, ist Nachcreme extrem wichtig, weil der Schutz sonst schnell nachlässt, selbst bei wasserfesten Produkten. Und man sollte sich auf jeden Fall nicht nur auf die Sonnencreme allein als Sonnenschutz verlassen.
0: Okay, und was sollte man noch machen, um sich besser vor der Sonne zu schützen?
2: Luftige Kleidung hilft zum Beispiel, weil sie einen Teil der UV-Strahlung von der Haut fernhält und die Haut nicht so stark aufheizt. Dazu natürlich eine Kopfbedeckung, Käppi oder Hut zum Beispiel und eine Sonnenbrille, um die Augen zu schützen. Und vor allem ist wichtig, generell nicht so lange in der Sonne zu bleiben. Dieses klassische Sonnenbaden, also lange in der Sonne liegen, um braun zu werden, kann die Haut stark belasten. Auch im Schatten wird man braun, denn die UV-Strahlung kommt auch dahin. Deshalb sollte man sich auch eincremen, wenn man unter Bäumen oder dem Sonnenschirm liegt.
0: Und ich habe Kollegen, die sich auch eincremen, wenn es bewölkt ist, wenn die Sonne gar nicht durchkommt, weil die UV-Strahlung kommt tatsächlich teilweise doch durch. Also es ist gar nicht so übertrieben, sich auf jeden Fall davor zu schützen. Danke dir, Tim, für die Infos und die Tipps.
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1: Eine rabbinische Weisheit. Ihr sollt eure Nächsten lieben wie euch selbst. Niemand auf der ganzen Welt kennt eure Fehler so gut wie ihr. Und trotzdem liebt ihr euch. Auf diese Weise sollt ihr euren Nächsten lieben, welche Fehler ihr in ihm auch immer finden mögt.
2: Und jetzt auf Polnisch. 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
16: Ich bin David Riemer. Die Antidiskriminierungsstelle des Bundes verzeichnet so viele Fälle wie nie zuvor. Mehr als 13.000 Menschen wandten sich im vergangenen Jahr an die Beratung, weil sie sich wegen ihrer Hautfarbe oder ihrer Religion, wegen Geschlecht, Alter oder anderer Merkmalen benachteiligt sahen. Das waren 15% mehr als im Jahr davor.
17: Am häufigsten, bei mehr als 40% der Fälle, ging es um Rassismus. Registriert wurden etwa fremdenfeindliche Beleidigungen und Abwertungen. Oder die Menschen sahen sich wegen ihrer Herkunft benachteiligt, etwa im Bewerbungsprozess, bei der Wohnungssuche oder bei Arztterminen. Rassistische Einstellungen verfestigen sich und führen zu deutlich heftiger erlebter Diskriminierung, sagte die Antidiskriminierungsbeauftragte Attermann. Mehr als ein Viertel der Fälle bezog sich auf Benachteiligungen wegen einer Behinderung oder Krankheit. Mehr als jeder fünfte Fall drehte sich um Diskriminierung wegen des Geschlechts. Ursula Winkler, Nachrichtenredaktion.
16: Bundeskanzler Merz wirbt für einen breiten Schulterschluss bei den geplanten Reformen in Deutschland. Er wolle keinen Vertrauensvorschuss, aber die konstruktive Mitarbeit aller Bürgerinnen und Bürger, sagt er beim Ostdeutschen Wirtschaftsforum. Es gebe keinen Grund zur Schwarzmalerei, betonte Merz außerdem. Die schwarz-rote Koalition will bis zur Sommerpause ein großes Reformpaket zu Themen wie Rente und Steuern auf den Weg bringen. Mehr als die Hälfte der Erwachsenen in Deutschland ist übergewichtig. Laut neuer Zahlen des Statistischen Bundesamtes trifft das auf insgesamt rund 53% der Erwachsenen zu. Fast 18% galten sogar als stark übergewichtig. Außerdem ist das Durchschnittsgewicht in Deutschland leicht gestiegen. Es lag im vergangenen Jahr bei 78,3 Kilogramm. Heute beginnt für die deutsche Fußballnationalmannschaft die WM-Mission. Am Nachmittag geht es von Frankfurt am Main aus in die USA, zunächst nach Chicago.
6: Rund 9 Stunden Flugzeit sind es von Frankfurt nach Chicago. Durch die Zeitverschiebung fliegt das Team am Nachmittag los und kommt auch am Nachmittag an. Die ersten Tage gilt es also, den Jetlag zu überwinden. Das Klima ist sommerlich heiß. Bundestrainer Nagelsmann will die kommenden Tage nutzen und so viel wie möglich trainieren, um den Feinschliff vorzunehmen für den WM-Start. In Chicago stößt dann auch Stürmer Kai Havertz zum Team und macht den 26-Mann-Kader perfekt. Thomas Bremser, Sportredaktion.
16: Das deutsche Team trifft am kommenden Samstag im letzten Testspiel vor dem WM-Start auf Gastgeber USA.
18: Hier ist Radio Paradiso mit dem Wetter am Dienstag und das gestaltet sich heute überwiegend freundlich, warm, vor allem 25 Grad maximal und Regen kommt keiner runter. Morgen am Mittwoch geht's zunächst trocken weiter, aber ab dem Nachmittag steigt die Aussicht auf zumindest mal leichten Regen. Die Natur würde es auf jeden Fall freuen. Und die Temperaturen steigen morgen auf bis zu 23 Grad.
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18: Und ich würde sagen, Sie drehen jetzt mal am Lautstärkeregler und machen sich richtig gemütlich mit den besten Hits mit der meisten Abwechslung.

0: So geht's entspannt durch den Tag. Das ist Radio Paradiso mit den besten Hits, mit der meisten Abwechslung. Kommen Sie gut durch die nächsten Stunden. Machen Sie sich gemütlich. Ich freue mich sehr, dass Sie dabei sind.
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0: Gestern ist der meteorologische Sommeranfang gewesen. Und klar, dass pünktlich zum Sommer wieder jede Menge Trends in den sozialen Netzwerken kursieren. Pommes mit Käsebergen zum Beispiel, lila Ube-Latte oder Gym Bros in Muscle Shirts. Was steckt hinter diesen kuriosen Wörtern? Mein lieber Kollege Dominik Kotzur klärt auf. Dominik, fangen wir an mit den Food- und Getränketrends. Worauf können wir uns da im Sommer freuen?
2: Ganz vorne dabei ist offenbar Ube, eine violette Knolle von den Philippinen. Mit Ube-Pulver werden gerade Lattes, Eis oder Kuchen gemacht. Der Ube-Latte schmeckt nussig süß und kann bei Starbucks auch schon mal happige 8 Euro kosten. Außerdem bleibt alkoholfreies Bier im Trend. Immer mehr Menschen wollen Sommerfeeling ohne Kater. Der Deutsche Brauerbund sagt, inzwischen ist jedes 9. Bier in Deutschland alkoholfrei.
0: Okay, so viel zu den Getränken. Was hat es denn mit den sogenannten Loaded Fries auf sich und bei Männern mit den Mullets?
2: Freibad-Pommes sind ein Klassiker der Sommerernährung. Chlorwasser macht einfach Bock auf Salziges. Nun werden Loaded Fries, also üppig belegte Pommes mit Käse, Jalapenos und anderen Toppings, immer beliebter. Außerdem der Pony-Look bei Männern. Hollywood-Stars wie Jacob Elordi machen es vor. Sie tragen lockere Frisuren mit fallendem Pony bis hin zu fransigen Mullets statt strengem Undercut. Für die Älteren unter uns, Mullet meint den klassischen Fokuhila.
0: Okay, gut, dass wir das nochmal geklärt haben. Danke dir, Dominik. Wir sprechen gleich noch weiter über die Sommertrends des Jahres 2026.
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1: Am 19. Februar 1919 hält Marie Juchacz eine Rede in der Weimarer Nationalversammlung. Es ist die erste öffentliche Rede einer Frau in einem deutschen Parlament.
2: Meine Herren und Damen, es ist das erste Mal, dass in Deutschland eine Frau als Freie und Gleiche im Parlament zum Volke sprechen darf. Die Frauen besitzen heute das ihnen zustehende Recht der Staatsbürgerinnen. Ich möchte hier feststellen, dass wir deutschen Frauen dieser Regierung nicht etwa in dem althergebrachten Sinne Dank schuldig sind. Was diese Regierung getan hat, das war eine Selbstverständlichkeit. Sie hat den Frauen gegeben, was ihnen bis dahin zu Unrecht vorenthalten worden ist.
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16: Mit Jörg Trotzki. In Warnemünde ist das Berliner Olympiakonzept vorgestellt worden. Ein fester Bestandteil der Bewerbung ist ja auch Mecklenburg-Vorpommern mit Rostock-Warnemünde, wo 3 Sportarten ausgetragen werden sollen. Nach der Olympia-Absage Hamburg sind noch Berlin mit Brandenburg und Mecklenburg-Vorpommern sowie München und die Rhein-Ruhr-Region im Rennen. Sozialminister René Wilke will eine grundlegende Reform für die Bezahlung von Einsätzen der Rettungswagen. Das bisherige Modell sei an seine Grenzen geraten, sagte er. Nach Wilkes Idee soll es einen Gesetzentwurf geben, wonach sich die Landkreise künftig zuerst mit den Krankenkassen über die Kosten einigen müssen, bevor diese von den Kommunalparlamenten beschlossen werden. Bei der Berliner S-Bahn hat die angekündigte Sauberkeitsoffensive begonnen. Dazu sei unter anderem zusätzliches Personal unterwegs, um sauber zu machen, sagte man uns. Die Teams bestehen aus 2 bis 3 Reinigungskräften, die von Sicherheitspersonal begleitet werden. Die Sicherheitskräfte sollen dabei Obdachlose und Störer aus der S-Bahn bitten, heißt es weiter.
17: 25 warme Grad, der Spitzenwert heute am Dienstag. Über den Tag gibt es immer wieder auch bewölktere Phasen, aber auch Wolkenlücken und Sonnenschein. Und vor allem ist nicht mit Regen zu rechnen. Auch erstmal nicht am Mittwoch in der ersten Tageshälfte. Aber dann morgen Nachmittag steigt die Aussicht auf ein paar zumindest leichte Regenschauer. Und die Temperaturen steigen am Mittwoch auf 23 Grad. Maximal.
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17: So, einmal kurz Gedanken ordnen, locker machen und dann geht's direkt weiter durch den Tag. Mit Musik zum Durchatmen. Schön, dass Sie zuhören. Sie sind hier richtig, bei Ihrem Radio Paradiso.

0: Urlaub für die Ohren. Ja, das gibt's nur hier bei ihrem Radio Paradiso. Sie entspannen zu und mit den besten Hits mit der meisten Abwechslung. Schön, dass Sie zuhören.
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0: Auf die Freibad-Pommes gehört in diesem Jahr also Käsesoße und Männer laufen mit Fukuhila rum. So zumindest die Sommertrends des Jahres. Vorhin schon mit Kollege Dominik Kotzow drüber gesprochen. Und Dominik, wir machen mal weiter mit einem Trend, der nennt sich Protein-Chic. Was steckt dahinter?
2: Viele junge Männer zeigen in Tanktops und Muscle-Shirts gern ihre trainierten Arme und Oberkörper. Stars wie Connor Story und Hudson Williams machen es vor. Zu den Trends gehören natürlich Protein-Shakes, Gym-Selfies und der klassische Hüttenkäse, der als Mega-Proteinlieferant wiederentdeckt wurde. Auch kurze Shorts sind gerade total angesagt. Der Look soll sportlich und lässig sein.
0: Okay, verstehe. Aber muss ich denn jetzt tatsächlich jeden Trend mitmachen?
2: Vielleicht ist es gerade trendy, einen lila Ube Latte zu trinken oder fünfmal die Woche ins Gym zu gehen. Aber bei solchen Trends sollte einem auch klar sein, die Ube Knolle hat einen langen Weg von den Philippinen hinter sich. Stichwort CO2-Bilanz. Und auch jeder Body kann attraktiv und sexy sein. Und nur weil Stars plötzlich alle einen locker fallenden Pony tragen, musst du nicht direkt zum Friseur rennen. Mal schön locker. Eine gekühlte Apfelschorle und Freibad-Pommes mit Mayo schmecken im Sommer schließlich immer noch genauso gut.
0: Das ist richtig. Dankeschön an Dominik Kotzow für die Infos zu den Sommertrends 2026. Egal welchem Trend Sie hinterherjagen oder auch wenn es gar kein Trend ist, Hauptsache es geht Ihnen damit gut.
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1: Vielleicht sind alle Drachen unseres Lebens Prinzessinnen, die nur darauf warten, uns einmal schön und mutig zu sehen. Vielleicht ist alles Schreckliche im Grunde das Hilflose, das von uns Hilfe will.
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0: Es ist 13 Uhr. 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
8: Ich bin David Riemer. Die Zahl der Teilzeitbeschäftigten in Deutschland ist so hoch wie noch nie. Nach Angaben des Instituts für Arbeitsmarkt- und Berufsforschung waren im ersten Quartal dieses Jahres rund 40% aller Erwerbstätigen in Teilzeit beschäftigt. Außerdem meldeten sich weniger Beschäftigte krank als im Vorjahreszeitraum. Bundeskanzler Merz wirbt bei den geplanten Reformvorhaben in Deutschland für einen breiten Schulterschluss. Er sagte beim Ostdeutschen Wirtschaftsforum in brandenburgischen Bad Saarow, er wisse um die Größe der Aufgabe und wolle dafür keinen Vertrauensvorschuss haben. Außerdem sagte der Kanzler:
9: Es gibt auch keinen Grund für Pessimismus und Schwarzmalerei über die Zukunft unseres Landes. Es liegen nicht die besten Jahre unseres Landes hinter uns, sondern es liegen sehr gute Jahre vor uns. In Ostdeutschland, in Westdeutschland, in der Bundesrepublik Deutschland insgesamt und in Europa.
8: Die schwarz-rote Koalition will bis zur Sommerpause ein großes Reformpaket zu Themen wie Rente und Steuern auf den Weg bringen. Der Kölner Dom wird für Besucher ab Juli 12 Euro Eintritt kosten. Damit sollen die gestiegenen Kosten etwa für den Schutz des Denkmals gedeckt werden, teilte die Leitung des Doms mit. Zum Beten und für den Besuch von Gottesdiensten bleibt der Zutritt aber kostenlos. Kollegin Tanja Wagner, Eintritt zahlen, um in die Kirche zu gehen, das ist ja schon kurios, oder?
10: Na, es geht auch anders. Der Besuch von Notre Dame in Paris beispielsweise ist kostenlos. Dabei hat die Sanierung der Kathedrale nach dem Riesenfeuer 2019 ja einige 100 Millionen € gekostet. Andererseits ist es auch gar nicht so ungewöhnlich, Eintritt zu nehmen. Für den Besuch in der St. Paul's Cathedral in London werden 31 € fällig, die Sagrada Familia in Barcelona kostet 26 €. Es kostet halt einiges, so große Bauwerke zu putzen, instand zu halten und zu pflegen. Und dafür reichen die Kirchensteuern schon lange nicht mehr aus, gerade weil auch immer mehr aus der Kirche austreten.
8: Danke, Tanja. Die deutsche Nationalmannschaft bricht am Nachmittag zur Fußball-Weltmeisterschaft auf. Der DFB-Tross hebt in Frankfurt am Main ab und soll nach rund 9 Stunden Flugzeit in Chicago eintreffen. Dort wird Bundestrainer Nagelsmann den Feinschliff für das am 11. Juni beginnende Turnier vornehmen. Am Samstag findet dann die WM-Generalprobe gegen die USA statt. Das erste Gruppenspiel gegen WM-Neuling Curaçao steigt am 14. Juni in Houston.
11: Für die Meteorologen ist gestern der Sommer gestartet und es sieht doch heute auch schon nach einem fast frühsommerlichen Tag aus. 25 Grad maximal und dazu ein Wechselspiel aus Wolken und Sonne und Regen kommt keiner runter. Es ändert sich morgen am Mittwoch. Die erste Tageshälfte bleibt meist trocken, aber über den Nachmittag wächst allmählich die Aussicht auf Regen. Und die Temperaturen steigen morgen auf bis zu 23 Grad.
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11: Und die hat für Sie das Beste, was musikalisch überhaupt möglich ist. Sie hören Radio Paradiso. Jetzt mit den besten Hits mit der meisten Abwechslung. Schön, dass Sie zuhören.

0: Also ich finde, mit dem Sound können Sie gar nicht anders, als mal kurzen Moment für sich zu nehmen und zu entspannen. Ich wünsche Ihnen einen ruhigen Tag. Kommen Sie gut durch die nächsten Stunden.
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0: Der Frühling dieses Jahr war deutlich wärmer und sonniger als im Schnitt. Vor allem die vielen Sonnenstunden in den Frühjahrsmonaten, die erinnern eher an südliche Breiten. Das sagen jetzt die Forscher des Deutschen Wetterdienstes in ihrer vorläufigen Frühlingsbilanz. Kollegin Claudia Wächter aus der Radio Paradiso Redaktion weiß mehr. Claudia, also Mittelmeer-Feeling im Frühling an der Nord- und Ostsee, können wir uns da direkt den Urlaub sparen?
2: Ja, in der Tat, im Norden und Nordosten, da gab Sonne satt ein Rekordlichtangebot, sagen die Experten, fast wie in Süditalien oder Spanien, also Urlaubsfeeling. Aber die Kehrseite ist dann natürlich Trockenheit. Im April hat zu wenig geregnet und dann kam ganz plötzlich der Sommer. Viele Stunden in die Freibäder oder haben sich auch schon den ersten fetten Sonnenbrand geholt.
0: Na, reden wir noch kurz über die letzten Wochen, also den Mai. Es gab ja nicht nur den Sommereinbruch. Für viele war das gefühlt der Chaosmonat wettertechnisch. Liegen die falsch?
2: Nein, das war irre. Gegensätze pur. Mitte Mai gab es ja noch den Kälteeinbruch. Mancherorts fiel ja sogar noch Schnee und dann kam die Hitze. Temperaturtechnisch war es bei uns ja zum Teil noch heißer als in Griechenland. In Frankreich dagegen gab es schon Hitzetote. Und die Forscher sagen ja auch, wir müssen uns auf Wetterextreme einstellen in Europa und eben auch bei uns. Sprich Megahitze, Starkregen, Dürre. Mal sehen, was uns der Sommer da noch bringt.
0: Oh ja, der fängt ja auch gerade erst an, der Sommer. Danke dir, Claudia, für die Infos.
2: Gerne.
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1: Immer dann, wenn dir der Kragen platzt, wünsche ich dir tiefes Durchatmen. Immer dann, wenn du gerade aufgeben willst, wünsche ich dir Kraft zum nächsten Schritt. Immer dann, wenn du dich von Gott und der Welt verlassen fühlst, wünsche ich dir eine unverhoffte Begegnung, ein Klingeln an der Haustür. Immer dann, wenn Gott für dich weit weg scheint, wünsche ich dir seine spürbare Nähe.
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13: Mit Jörg Trotzki. In Warnemünde ist das Berliner Olympiakonzept vorgestellt worden. Ein fester Bestandteil der Bewerbung ist ja auch Mecklenburg-Vorpommern mit Rostock-Warnemünde, wo 3 Sportarten ausgetragen werden sollen. Nach der Olympia-Absage Hamburg sind noch Berlin mit Brandenburg und Mecklenburg-Vorpommern sowie München und die Rhein-Ruhr-Region im Rennen. Sozialminister René Wilke will eine grundlegende Reform für die Bezahlung von Einsätzen der Rettungswagen. Das bisherige Modell sei an seine Grenzen geraten, sagte er. Nach Wilkes Idee soll es einen Gesetzentwurf geben, wonach sich die Landkreise künftig zuerst mit den Krankenkassen über die Kosten einigen müssen, bevor diese von den Kommunalparlamenten beschlossen werden. Bei der Berliner S-Bahn hat die angekündigte Sauberkeitsoffensive begonnen. Dazu sei unter anderem zusätzliches Personal unterwegs, um sauber zu machen, sagte man uns. Die Teams bestehen aus 2 bis 3 Reinigungskräften, die von Sicherheitspersonal begleitet werden. Die Sicherheitskräfte sollen dabei Obdachlose und Störer aus der S-Bahn bitten, heißt es weiter.
14: Hier ist Radio Paradiso mit dem Wetter am Dienstag und das gestaltet sich heute überwiegend freundlich, warm vor allem 25 Grad maximal und Regen kommt keiner runter. Morgen am Mittwoch geht's zunächst trocken weiter, aber ab dem Nachmittag steigt die Aussicht auf zumindest mal leichten Regen. Die Natur würde es auf jeden Fall freuen und die Temperaturen steigen morgen auf bis zu 23 Grad.
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14: Und ich sag Hallöchen, schön, dass Sie eingeschaltet haben hier bei Ihrem Radio Paradiso. Sie starten in die nächsten Minuten mit den besten Hits mit der meisten Abwechslung. Viel Spaß!

0: Einen wunderschönen guten Tag wünsche ich Ihnen. Sie genießen Ihren Tag mit den besten Hits, mit der meisten Abwechslung.
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0: Die Fußball-WM wird voraussichtlich in den kommenden Wochen das Fernsehprogramm dominieren. Aber die Streaming-Dienste, die haben noch mehr zu bieten. Zum Beispiel die letzte Staffel der preisgekrönten Serie The Bear. Die startet am 26. Juni bei Disney Plus. Und auch ein wenig Fußball haben wir da im Angebot, aber auch nur ein bisschen. Kollege Thomas Bremser hat für Sie die Streaming-Highlights des Monats Juni zusammengefasst.
2: Wenn ich so die Dokus immer sehe, ist immer so dasselbe. Habe ich so den Eindruck, das ist immer so ein bisschen langweilig, sag ich mal.
3: Lukas Podolski ist eine Ikone, nicht nur in Köln. Seit dem Sommermärchen hat er sich in die Herzen der deutschen Fußballfans gespielt, auch mit seinen lockeren Sprüchen.
4: 80% von euch und ich grauen sich auch mal an den Eiern und daher ist alles gut.
3: Die Netflix-Doku Poldi zeigt ihn vor allem privat, beim Karneval, Sumo-Ringen, aber auch in seiner vermeintlich letzten Saison als Profi.
5: Ihr seid gerade dabei, so ein Lebensabschnitt, was ihm sehr schwer fällt, mitzuerleben.
3: Ehefrau Monika gibt ihr erstes Interview in Poldi. Ab dem 4. bei Netflix. Und den nackten Hintern von Poldi gibt's auch zu sehen.
6: Wenn man die Hosen runterlässt, dann muss man die runterlassen.
7: Sie sind der neue Anwalt?
8: Der bin ich. Daniel Blanchflower.
3: In Office Romance trifft die taffe Geschäftsfrau Jackie auf den neuen Firmenanwalt und verliebt sich in ihn.
9: Dinner?
7: Wie war das?
9: Vergessen Sie's. Entschuldigung.
7: Essen wir zusammen?
9: Ja.
3: Das Problem sind ihre eigenen Büroregeln. Wer eine Beziehung im Kollegium eingeht, fliegt raus. Wie die beiden Turteltauben das regeln, sehen wir in Office Romance mit Jennifer Lopez. Ab dem 5. auf Netflix.
10: Im Büro wird nicht rumgemacht.
11: Im Büro niemals.
12: Der größte Popstar des Planeten.
13: Starke Anmoderation.
3: Die zweiteilige Doku Becoming Taylor Swift beleuchtet den Aufstieg einer jungen Country-Sängerin zum Weltstar.
14: Sie ist blond, reich, weiß. Und genau das wird ihr angekreidet.
3: Schnell kommen die Neider und Kritiker.
14: Plötzlich ist sie eine Lügnerin, die Leute manipuliert.
3: Vor 10 Jahren zieht sich Taylor Swift zurück und kommt noch stärker wieder. Warum sie so erfolgreich wurde, zeigt Becoming Taylor Swift. Ab dem 8. in der ZDF-Mediathek.
15: Sie ist die mächtigste Musikerin der Welt.
0: Spannender Einblick in das Leben von Taylor Swift. Dankeschön, Thomas, für die Streaming-Highlights des Monats.
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1: Zumindest einen Raum oder eine Ecke solltest du für dich haben, wo dich niemand findet, niemand stört, niemand beachtet. Dort solltest du die Freiheit haben, dich von der Welt zu lösen und dich loszulassen, indem du alle feinen Seiten und Fasern der Spannung löst, die dein Schauen, dein Hören, dein Denken in der Gegenwart anderer Menschen binden.
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14: Es ist 14 Uhr.
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15: Ich bin Thomas Brockt. Immer mehr Menschen in Deutschland arbeiten Teilzeit. In den ersten 3 Monaten dieses Jahres stieg ihre Zahl sogar auf einen Rekordwert. Das hat das Institut für Arbeitsmarkt und Berufsforschung ermittelt. Gleichzeitig sank die Zahl der Vollzeitbeschäftigten.
16: 40% aller Beschäftigten arbeiten Teilzeit und sie arbeiten sogar noch mehr Stunden pro Woche als bisher. Vollzeitjobs dagegen sind gesunken um rund 270.000 Stellen. Und nicht nur das. Es gibt weniger Krankmeldungen als noch im Vorjahr. Über angebliche Faulheit, Work-Life-Balance und 8-Stunden-Tag wird gerade heftig diskutiert, auch in der Regierung. Kanzler Merz sagt, um unseren Wohlstand zu erhalten, müssen wir mehr arbeiten. Claudia Wächter, Nachrichtenredaktion.
15: Bundeskanzler Merz wirbt für einen breiten Schulterschluss bei den geplanten Reformen in Deutschland. Er wolle keinen Vertrauensvorschuss, aber die konstruktive Mitarbeit aller Bürgerinnen und Bürger, sagte er beim Ostdeutschen Wirtschaftsforum. Gemeinsam müsse gezeigt werden, dass die Probleme des Landes gelöst werden können. Es gebe keinen Grund zur Schwarzmalerei, betonte Merz außerdem. Die schwarz-rote Koalition will bis zur Sommerpause ein großes Reformpaket zu Themen wie Rente und Steuern auf den Weg bringen. Die Antidiskriminierungsstelle des Bundes verzeichnet so viele Fälle wie nie zuvor. 13.067 Menschen wandten sich im vergangenen Jahr an die Beratung, weil sie sich wegen ihrer Hautfarbe oder ihrer Religion, wegen Geschlecht, Alter oder anderen Merkmalen benachteiligt sahen. Das waren 15% mehr als im Jahr davor.
14: Am häufigsten, bei mehr als 40% der Fälle, ging es um Rassismus. Registriert wurden etwa fremdenfeindliche Beleidigungen und Abwertungen oder die Menschen sahen sich wegen ihrer Herkunft benachteiligt, etwa im Bewerbungsprozess, bei der Wohnungssuche oder bei Arztterminen. Rassistische Einstellungen verfestigen sich und führen zu deutlich heftiger erlebter Diskriminierung, sagte die Antidiskriminierungsbeauftragte Attermann. Mehr als ein Viertel der Fälle bezog sich auf Benachteiligungen wegen einer Behinderung oder Krankheit. Mehr als jeder fünfte Fall drehte sich um Diskriminierung wegen des Geschlechts. Ursula Winkler, Nachrichtenredaktion.
15: Der Kölner Dom wird für Besucher ab Juli 12 Euro Eintritt kosten. Damit sollen die gestiegenen Kosten für Pflege, Schutz und den laufenden Betrieb des Doms gedeckt werden. Das teilte die Leitung des Doms mit. Für Gottesdienstbesucher sowie Mitglieder des Zentraldombauvereins bleibt der Dom kostenfrei.
17: Radio Paradiso mit dem Wetter für Brandenburg. Heute am Dienstag bekommen wir richtig angenehme 26 Grad maximal und über den Tag verteilt bekommen wir auch die Sonne zu Gesicht. Es sind aber heute auch einige Wolken am Himmel. Ein Mix aus Sonne und Wolken, das bekommen wir heute. Die Wolken sind aber harmlos, denn mit Regenschauern müssen Sie heute nicht rechnen. Morgen am Mittwoch, da sollten Sie aber einen Regenschirm parat haben, denn morgen wird es den ganzen Tag über immer mal wieder leichte Regenschauer geben. Das Ganze dann morgen bei angenehmen 20 Grad maximal.
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20: Und ich freue mich wirklich, dass Sie bei uns sind, dass Sie eingeschaltet haben, dass wir Sie begleiten dürfen durch diesen Nachmittag hindurch in den Feierabend hinein.

0: Sie machen sich's bequem und wir spielen den richtigen Soundtrack zum Nachmittag. Die besten Hits mit der meisten Abwechslung.
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2: Das ist wirklich erschreckend. In deutschen Krankenhäusern sind zuletzt fast doppelt so viele Menschen mit Hautkrebs behandelt worden wie noch vor 20 Jahren. Es geht aus aktuellen Zahlen des Statistischen Bundesamtes hervor. Ein guter Grund also, sich nochmal mit dem Thema Sonnenschutz zu beschäftigen. Kollege Tim Schmermbeck aus der Radio Paradiso Redaktion. Tim, auf der Sonnencreme steht ja immer der Lichtschutzfaktor, also 10, 30, 50. Aber was bedeuten die Zahlen eigentlich?
3: Der Lichtschutzfaktor gibt grob gesagt an, wie viel länger ich mit Sonnencreme in der Sonne bleiben kann als ohne. Wenn meine Haut zum Beispiel ohne Schutz nach etwa 10 Minuten rot wird und ich benutze Lichtschutzfaktor 30, dann wäre ich theoretisch 30 mal länger, also 300 Minuten geschützt. Aber das ist sehr individuell. Helle Hauttypen verbrennen deutlich schneller als dunklere zum Beispiel. Und in der Praxis ist dieser Zeitraum oft auch kürzer als auf der Packung angegeben, weil man den Schutz abspitzt zum Beispiel.
2: Was sind denn sonst noch so die klassischen Fehler bei und mit Sonnencreme?
3: Viele cremen sich zu spät ein, also erst dann, wenn sie schon in der Sonne sind. Dabei braucht die Sonnencreme etwa 20 bis 30 Minuten, um richtig zu wirken. Außerdem wird oft zu wenig Creme verwendet und vergessen, sich nachzucremen. Vor allem, wenn man schwitzt oder im Wasser war, ist Nachcreme extrem wichtig, weil der Schutz sonst schnell nachlässt, selbst bei wasserfesten Produkten. Und man sollte sich auf jeden Fall nicht nur auf die Sonnencreme allein als Sonnenschutz verlassen.
2: Okay, und was sollte man noch machen, um sich besser vor der Sonne zu schützen?
3: Luftige Kleidung hilft zum Beispiel, weil sie einen Teil der UV-Strahlung von der Haut fernhält und die Haut nicht so stark aufheizt. Dazu natürlich eine Kopfbedeckung, Käppi oder Hut zum Beispiel und eine Sonnenbrille, um die Augen zu schützen. Und vor allem ist wichtig, generell nicht so lange in der Sonne zu bleiben. Dieses klassische Sonnenbaden, also lange in der Sonne liegen, um braun zu werden, kann die Haut stark belasten. Auch im Schatten wird man braun, denn die UV-Strahlung kommt auch dahin. Deshalb sollte man sich auch eincremen, wenn man unter Bäumen oder dem Sonnenschirm liegt.
2: Und ich habe Kollegen, die sich auch eincremen, wenn es bewölkt ist, wenn die Sonne gar nicht durchkommt, weil die UV-Strahlung kommt tatsächlich teilweise doch durch. Also es ist gar nicht so übertrieben, sich auf jeden Fall davor zu schützen. Danke dir, Tim, für die Infos und die Tipps.
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1: 10. Juni 2001. Auf dem SPD-Sonderparteitag wird Klaus Wowereit für das Amt des regierenden Bürgermeisters nominiert. Vorher outete sich Wowereit in einer Rede. Nie zuvor hatte sich ein Spitzenpolitiker in Deutschland öffentlich als Homosexueller bekannt.
2: Damit auch keine Irritationen hochkommen, liebe Genossinnen und Genossen, ich sag's euch auch und wer es noch nicht gewusst hat, ich bin schwul und das ist auch gut so, liebe Genossinnen und Genossen.
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11: Mit Jörg Trotzki. In Warnemünde ist das Berliner Olympiakonzept vorgestellt worden. Ein fester Bestandteil der Bewerbung ist ja auch Mecklenburg-Vorpommern mit Rostock-Warnemünde, wo drei Sportarten ausgetragen werden sollen. Nach der Olympia-Absage Hamburg sind noch Berlin mit Brandenburg und Mecklenburg-Vorpommern sowie München und die Rhein-Ruhr-Region im Rennen. Sozialminister René Wilke will eine grundlegende Reform für die Bezahlung von Einsätzen der Rettungswagen. Das bisherige Modell sei an seine Grenzen geraten, sagte er. Nach Wilkes Idee soll es einen Gesetzentwurf geben, wonach sich die Landkreise künftig zuerst mit den Krankenkassen über die Kosten einigen müssen, bevor diese von den Kommunalparlamenten beschlossen werden. Bei der Berliner S-Bahn hat die angekündigte Sauberkeitsoffensive begonnen. Dazu sei unter anderem zusätzliches Personal unterwegs, um sauber zu machen, sagte man uns. Die Teams bestehen aus 2 bis 3 Reinigungskräften, die von Sicherheitspersonal begleitet werden. Die Sicherheitskräfte sollen dabei Obdachlose und Störer aus der S-Bahn bitten, heißt es weiter.
12: Radio Paradiso mit dem Wetter für Brandenburg. Ein angenehmer Mix aus Sonne und Wolken, das bekommen wir heute am Dienstag. Das Ganze auch bei richtig angenehmen 26 Grad maximal und es bleibt auch heute weiterhin trocken. Morgen am Mittwoch, da sollten Sie aber damit rechnen, dass über den ganzen Tag verteilt immer mal wieder leichter Regen runterkommt. Morgen, da kühlt es sich auch etwas ab, da bekommen wir 20 Grad.

0: Guten Nachmittag. Schön, dass Sie eingeschaltet haben. Schön, dass Sie bei uns sind. Gleich geht's weiter mit den besten Hits und der meisten Abwechslung.
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2: Gestern ist der meteorologische Sommeranfang gewesen. Und klar, dass pünktlich zum Sommer wieder jede Menge Trends in den sozialen Netzwerken kursieren. Pommes mit Käsebergen zum Beispiel, lila Ube-Latte oder Gym Bros in Muscle Shirts. Was steckt hinter diesen kuriosen Wörtern? Mein lieber Kollege Dominik Kotzur klärt auf. Dominik, fangen wir an mit den Food- und Getränketrends. Worauf können wir uns da im Sommer freuen?
3: Ganz vorne dabei ist offenbar Ube, eine violette Knolle von den Philippinen. Mit Ube-Pulver werden gerade Lattes, Eis oder Kuchen gemacht. Der Ube-Latte schmeckt nussig süß und kann bei Starbucks auch schon mal happige 8 Euro kosten. Außerdem bleibt alkoholfreies Bier im Trend. Immer mehr Menschen wollen Sommerfeeling ohne Kater. Der Deutsche Brauerbund sagt, inzwischen ist jedes 9. Bier in Deutschland alkoholfrei.
2: Okay, so viel zu den Getränken. Was hat es denn mit den sogenannten Loaded Fries auf sich? Und bei Männern mit den Mullets?
3: Freibad-Pommes sind ein Klassiker der Sommerernährung. Chlorwasser macht einfach Bock auf Salziges. Nun werden Loaded Fries, also üppig belegte Pommes mit Käse, Jalapenos und anderen Toppings, immer beliebter. Außerdem der Pony-Look bei Männern. Hollywood-Stars wie Jacob Elordi machen es vor. Sie tragen lockere Frisuren mit fallendem Pony bis hin zu fransigen Mullets statt strengem Undercut. Für die Älteren unter uns, Mullet meint den klassischen Fukuhila.
2: Okay, gut, dass wir das nochmal geklärt haben. Danke dir, Dominik. Wir sprechen gleich noch weiter über die Sommertrends des Jahres 2026.
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1: Ein Leben ohne Freunde ist kein Leben, wie behaglich und gesichert es auch sein mag. Wenn ich Freunde sage, meine ich Freunde. Nicht irgendwer, nicht jeder kann dein Freund sein. Es muss jemand sein, der dir so nah ist wie deine Haut. Jemand, der deinem Leben Farbe, Dramatik, Bedeutung verleiht. Irgendetwas jenseits der Liebe, das dennoch Liebe mit einschließt.
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9: Ich bin Thomas Brockt. Bundeskanzler Merz wirbt für einen breiten Schulterschluss bei den geplanten Reformen in Deutschland. Er wolle keinen Vertrauensvorschuss, aber die konstruktive Mitarbeit aller Bürgerinnen und Bürger, sagte Merz beim Ostdeutschen Wirtschaftsforum. Gemeinsam müsse gezeigt werden, dass die Probleme des Landes gelöst werden können.
10: Es gibt auch keinen Grund für Pessimismus und Schwarzmalerei über die Zukunft unseres Landes. Es liegen nicht die besten Jahre unseres Landes hinter uns, sondern es liegen sehr gute Jahre vor uns. In Ostdeutschland, in Westdeutschland, in der Bundesrepublik Deutschland insgesamt und in Europa.
9: Bundeskanzler Merz. Die schwarz-rote Koalition will bis zur Sommerpause ein großes Reformpaket zu Themen wie Rente und Steuern auf den Weg bringen. Die Zahl der Teilzeitbeschäftigten in Deutschland ist so hoch wie noch nie. Nach Angaben des Instituts für Arbeitsmarkt und Berufsforschung waren im ersten Quartal dieses Jahres rund 40% aller Erwerbstätigen in Teilzeit beschäftigt. Gleichzeitig arbeiteten Teilzeitkräfte mit durchschnittlich fast 19 Stunden pro Woche etwas mehr als vor einem Jahr. Die Zahl der Erwerbstätigen sank auf rund 45,5 Millionen. Außerdem meldeten sich weniger Beschäftigte krank als im Vorjahreszeitraum. Die Antidiskriminierungsstelle des Bundes verzeichnet so viele Fälle wie nie zuvor. 13.067 Menschen wandten sich im vergangenen Jahr an die Beratung, weil sie sich wegen ihrer Hautfarbe oder ihrer Religion, wegen Geschlecht, Alter oder anderen Merkmalen benachteiligt sahen. Das waren 15% mehr als im Jahr davor.
11: Am häufigsten, bei mehr als 40% der Fälle, ging es um Rassismus. Registriert wurden etwa fremdenfeindliche Beleidigungen und Abwertungen. Oder die Menschen sahen sich wegen ihrer Herkunft benachteiligt, etwa im Bewerbungsprozess, bei der Wohnungssuche oder bei Arztterminen. Rassistische Einstellungen verfestigen sich und führen zu deutlich heftiger erlebter Diskriminierung, sagte die Antidiskriminierungsbeauftragte Attermann. Mehr als ein Viertel der Fälle bezog sich auf Benachteiligungen wegen einer Behinderung oder Krankheit. Mehr als jeder fünfte Fall drehte sich um Diskriminierung wegen des Geschlechts. Ursula Winkler, Nachrichtenredaktion.
9: Die deutsche Nationalmannschaft ist zur Fußball-Weltmeisterschaft aufgebrochen. Mit etwas Verspätung wegen eines Gewitters startete am Mittag die Linienmaschine der Lufthansa mit dem DFB-Tross an Bord von Frankfurt am Main nach Chicago. Dort findet dann am Samstag auch die WM-Generalprobe gegen die Auswahl der USA statt.
12: Radio Paradiso mit dem Wetter für Brandenburg. Heute am Dienstag bekommen wir richtig angenehme und sommerliche 26 Grad maximal. Über den Tag verteilt sind heute einige Wolken am Himmel, die bringen aber keine Regenschauer mit sich. Und die Wolken, die verschwinden gar nicht mal so leicht, denn Sie können sich darauf einstellen, dass es morgen am Mittwoch den Tag über bewölkt sein wird. Und morgen, da lassen dann die Wolken voraussichtlich auch über den ganzen Tag verteilt einige Regenschauer runter.
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15: Und ich wünsche Ihnen einen wunderschönen Nachmittag hier bei uns auf Ihrem Radio Paradiso mit den besten Hits und der meisten Abwechslung.

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2: Auf die Freibad-Pommes gehört in diesem Jahr also Käsesoße und Männer laufen mit Fukuhila rum. So zumindest die Sommertrends des Jahres. Vorhin schon mit Kollege Dominik Kotzur drüber gesprochen. Und Dominik, wir machen mal weiter mit einem Trend, der nennt sich Protein-Schick. Was steckt dahinter?
3: Viele junge Männer zeigen in Tanktops und Muscle-Shirts gern ihre trainierten Arme und Oberkörper. Stars wie Connor Story und Hudson Williams machen es vor. Zu den Trends gehören natürlich Protein-Shakes, Gym-Selfies und der klassische Hüttenkäse, der als Mega-Proteinlieferant wiederentdeckt wurde. Auch kurze Shorts sind gerade total angesagt. Der Look soll sportlich und lässig sein.
2: Okay, verstehe. Aber muss ich denn jetzt tatsächlich jeden Trend mitmachen?
3: Vielleicht ist es gerade trendy, einen lila Ube Latte zu trinken oder fünfmal die Woche ins Gym zu gehen. Aber bei solchen Trends sollte einem auch klar sein, die Ube-Knolle hat einen langen Weg von den Philippinen hinter sich. Stichwort CO2-Bilanz. Und auch jeder Body kann attraktiv und sexy sein. Und nur weil Stars plötzlich alle einen locker fallenden Pony tragen, musst du nicht direkt zum Friseur rennen. Mal schön locker. Eine gekühlte Apfelschorle und Freibad-Pommes mit Mayo schmecken im Sommer schließlich immer noch genauso gut.
2: Das ist richtig. Dankeschön an Dominik Kotzur für die Infos zu den Sommertrends 2026. Egal welchem Trend Sie hinterherjagen oder auch wenn es gar kein Trend ist, Hauptsache es geht Ihnen damit gut.
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1: Papst Johannes der 23. Die 10 Gebote der Gelassenheit. Das 9. Gebot. Mut. Nur für heute werde ich keine Angst haben. Ganz besonders werde ich keine Angst haben, mich an allem zu freuen, was schön ist. Und ich werde an die Güte glauben.
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2: Mit Jörg Trotzki. In Warnemünde ist das Berliner Olympiakonzept vorgestellt worden. Ein fester Bestandteil der Bewerbung ist ja auch Mecklenburg-Vorpommern mit Rostock-Warnemünde, wo 3 Sportarten ausgetragen werden sollen. Nach der Olympia-Absage Hamburg sind noch Berlin mit Brandenburg und Mecklenburg-Vorpommern sowie München und die Rhein-Ruhr-Region im Rennen. Sozialminister René Wilke will eine grundlegende Reform für die Bezahlung von Einsätzen der Rettungswagen. Das bisherige Modell sei an seine Grenzen geraten, sagte er. Nach Wilkes Idee soll es einen Gesetzentwurf geben, wonach sich die Landkreise künftig zuerst mit den Krankenkassen über die Kosten einigen müssen, bevor diese von den Kommunalparlamenten beschlossen werden. Bei der Berliner S-Bahn hat die angekündigte Sauberkeitsoffensive begonnen. Dazu sei unter anderem zusätzliches Personal unterwegs, um sauber zu machen, sagte man uns. Die Teams bestehen aus 2 bis 3 Reinigungskräften, die von Sicherheitspersonal begleitet werden. Die Sicherheitskräfte sollen dabei Obdachlose und Störer aus der S-Bahn bitten, heißt es weiter.
3: Radio Paradiso mit dem Wetter für Brandenburg. Heute am Dienstag bekommen wir richtig angenehme 26 Grad maximal und über den Tag verteilt bekommen wir auch die Sonne zu Gesicht. Es sind aber heute auch einige Wolken am Himmel. Ein Mix aus Sonne und Wolken, das bekommen wir heute. Die Wolken sind aber harmlos, denn mit Regenschauern müssen Sie heute nicht rechnen. Morgen am Mittwoch, da sollten Sie aber einen Regenschirm parat haben, denn morgen wird es den ganzen Tag über immer mal wieder leichte Regenschauer geben. Das Ganze dann morgen bei angenehmen 20 Grad maximal.
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4: Auf dem Weg den Einkauf, den Wocheneinkauf zu erledigen und wir bringen dazu die richtige Musik ins Ohr mit den besten Hits und der meisten Abwechslung hier auf Ihrem Radio Paradiso. Ihnen einen tollen Nachmittag.

0: Legacy. Schön, dass Sie wieder eingeschaltet haben. Wir haben tolle Musik für Sie, die besten Hits mit der meisten Abwechslung. Gleich geht's weiter.
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2: Der Frühling dieses Jahr war deutlich wärmer und sonniger als im Schnitt. Vor allem die vielen Sonnenstunden in den Frühjahrsmonaten, die erinnern eher an südliche Breiten. Das sagen jetzt die Forscher des Deutschen Wetterdienstes in ihrer vorläufigen Frühlingsbilanz. Kollegin Claudia Wächter aus der Radio Paradiso Redaktion weiß mehr. Claudia, also Mittelmeer-Feeling im Frühling an der Nord- und Ostsee, können wir uns da direkt den Urlaub sparen?
3: Ja, in der Tat, im Norden und Nordosten, da gab Sonne satt ein Rekordlichtangebot, sagen die Experten, fast wie in Süditalien oder Spanien, also Urlaubsfeeling. Aber die Kehrseite ist dann natürlich Trockenheit. Im April hat zu wenig geregnet und dann kam ganz plötzlich der Sommer. Viele Stunden in die Freibäder oder haben sich auch schon den ersten fetten Sonnenbrand geholt.
2: Na, reden wir noch kurz über die letzten Wochen, also den Mai. Es gab ja nicht nur den Sommereinbruch, für viele war das gefühlt der Chaosmonat wettertechnisch. Liegen die falsch?
3: Nein, das war irre. Gegensätze pur. Mitte Mai gab es ja noch den Kälteeinbruch. Mancherorts fielen ja sogar noch Schnee und dann kam die Hitze. Temperaturtechnisch war es bei uns ja zum Teil noch heißer als in Griechenland. In Frankreich dagegen gab es schon Hitzetote und die Forscher sagen ja auch, wir müssen uns auf Wetterextreme einstellen in Europa und eben auch bei uns. Sprich Megahitze, Starkregen, Dürre. Mal sehen, was uns der Sommer da noch bringt.
2: Oh ja, der fängt ja auch gerade erst an, der Sommer. Danke dir, Claudia, für die Infos.
3: Gerne.
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1: Wenn es dir im Leben zufällt, Straßen zu kehren, dann kehre die Straßen, wie Michelangelo Bilder malte. Kehre die Straßen, wie Beethoven Musik komponierte. Kehre die Straßen, wie Shakespeare dichtete. Kehre die Straßen so gut, dass alle Heerscharen im Himmel und auf Erden innehalten müssen und sagen: Hier lebte ein großer Straßenkehrer, der seine Aufgabe gut gemacht hat.
2: Und jetzt auf Polnisch. 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
10: Ich bin Thomas Brockt. Innenminister Dobrindt sieht gute Chancen, in einigen Monaten mit Drittstaaten konkrete Vereinbarungen zur Einrichtung sogenannter Rückführungszentren zu schließen. Bis sie dann tatsächlich erreicht seien, werde es aber voraussichtlich noch etwas länger dauern. Die EU hatte zuvor den Weg für die Verschärfung der Asylregeln freigemacht.
11: Die EU will künftig mehr Abschiebungen ermöglichen. Wer ausreisen muss, aber nicht in sein Herkunftsland gebracht werden kann, soll dann in einen sogenannten Return Hub kommen, also in ein Rückkehrzentrum außerhalb der EU. Unionspolitiker erwarten viel von der EU-Verordnung, etwa geordnetere Prozesse und möglicherweise auch eine abschreckende Wirkung, sodass mehr abgelehnte Migranten freiwillig in die Heimat zurückkehren. Die SPD spricht von einer Phantomdebatte. Schließlich sei bisher kein Drittstaat für einen Hub gefunden. Ursula Winkler, Nachrichtenredaktion.
10: Immer mehr Menschen in Deutschland arbeiten Teilzeit. In den ersten 3 Monaten dieses Jahres stieg ihre Zahl sogar auf einen Rekordwert. Das hat das Institut für Arbeitsmarkt und Berufsforschung ermittelt. Gleichzeitig sank die Zahl der Vollzeitbeschäftigten.
12: 40% aller Beschäftigten arbeiten Teilzeit und sie arbeiten sogar noch mehr Stunden pro Woche als bisher. Vollzeitjobs dagegen sind gesunken um rund 270.000 Stellen. Und nicht nur das. Es gibt weniger Krankmeldungen als noch im Vorjahr. Über angebliche Faulheit, Work-Life-Balance und 8-Stunden-Tag wird gerade heftig diskutiert, auch in der Regierung. Kanzler Merz sagt, um unseren Wohlstand zu erhalten, müssen wir mehr arbeiten. Claudia Wächter, Nachrichtenredaktion.
10: Bundeskanzler Merz wirbt für einen breiten Schulterschluss bei den geplanten Reformen in Deutschland. Er wolle keinen Vertrauensvorschuss, aber die konstruktive Mitarbeit aller Bürgerinnen und Bürger, sagte er beim Ostdeutschen Wirtschaftsforum. Gemeinsam müsse gezeigt werden, dass die Probleme des Landes gelöst werden können. Es gebe keinen Grund zur Schwarzmalerei, betonte Merz außerdem. Die schwarz-rote Koalition will bis zur Sommerpause ein großes Reformpaket zu Themen wie Rente und Steuern auf den Weg bringen. Der Kölner Dom wird für Besucher ab Juli 12 Euro Eintritt kosten. Damit sollen die gestiegenen Kosten für Pflege, Schutz und den laufenden Betrieb des Doms gedeckt werden. Das teilte die Leitung des Doms mit. Für Gottesdienstbesucher sowie Mitglieder des Zentraldombauvereins bleibt der Dom kostenfrei.
13: Radio Paradiso mit dem Wetter für Brandenburg. Ein angenehmer Mix aus Sonne und Wolken, das bekommen wir heute am Dienstag. Das Ganze auch bei richtig angenehmen 26 Grad maximal und es bleibt auch heute weiterhin trocken. Morgen am Mittwoch, da sollten Sie aber damit rechnen, dass über den ganzen Tag verteilt immer mal wieder leichter Regen runterkommt. Morgen, da kühlt es sich auch etwas ab. Da bekommen wir 20 Grad in der Spitze und Sie können sich darauf einstellen, dass es voraussichtlich den ganzen Tag über bewölkt sein wird.
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16: Ein herzliches Hallo heute am Nachmittag. Wir bringen Sie gut gelaunt und ganz entspannt durch den Nachmittag immer weiter Richtung Feierabend.

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2: Die Fußball-WM wird voraussichtlich in den kommenden Wochen das Fernsehprogramm dominieren. Aber die Streaming-Dienste, die haben noch mehr zu bieten. Zum Beispiel die letzte Staffel der preisgekrönten Serie The Bear. Die startet am 26. Juni bei Disney Plus. Und auch ein wenig Fußball haben wir da im Angebot, aber auch nur ein bisschen. Kollege Thomas Bremser hat für Sie die Streaming-Highlights des Monats Juni zusammengefasst.
3: Wenn ich so die Dokus immer sehe, ist immer so dasselbe. Habe ich so den Eindruck, das ist immer so ein bisschen langweilig, sag ich mal.
4: Lukas Podolski ist eine Ikone, nicht nur in Köln. Seit dem Sommermärchen hat er sich in die Herzen der deutschen Fußballfans gespielt, auch mit seinen lockeren Sprüchen.
5: 80% von euch und ich grauen sich auch mal an den Eiern und daher ist alles gut.
4: Die Netflix-Doku Poldi zeigt ihn vor allem privat, beim Karneval, Sumo-Ringen, aber auch in seiner vermeintlich letzten Saison als Profi.
6: Ihr seid gerade dabei, so ein Lebensabschnitt, was ihm sehr schwer fällt, mitzuerleben.
4: Ehefrau Monika gibt ihr erstes Interview in Poldi. Ab dem 4. bei Netflix. Und den nackten Hintern von Poldi gibt's auch zu sehen.
7: Wenn man die Hosen runterlässt, dann muss man die runterlassen.
8: Sie sind der neue Anwalt?
9: Der bin ich. Daniel Blanchflower.
4: In Office Romance trifft die taffe Geschäftsfrau Jackie auf den neuen Firmenanwalt und verliebt sich in ihn.
10: Dinner?
8: Wie war das?
10: Vergessen Sie's. Entschuldigung.
8: Essen wir zusammen?
10: Ja.
4: Das Problem sind ihre eigenen Büroregeln. Wer eine Beziehung im Kollegium eingeht, fliegt raus. Wie die beiden Turteltauben das regeln, sehen wir in Office Romance mit Jennifer Lopez. Ab dem 5. auf Netflix.
11: Im Büro wird nicht rumgemacht.
12: Im Büro niemals.
13: Der größte Popstar des Planeten.
14: Starke Anmoderation.
4: Die zweiteilige Doku Becoming Taylor Swift beleuchtet den Aufstieg einer jungen Country-Sängerin zum Weltstar.
15: Sie ist blond, reich, weiß. Und genau das wird ihr angekreidet.
4: Schnell kommen die Neider und Kritiker.
15: Plötzlich ist sie eine Lügnerin, die Leute manipuliert.
4: Vor 10 Jahren zieht sich Taylor Swift zurück und kommt noch stärker wieder. Warum sie so erfolgreich wurde, zeigt Becoming Taylor Swift. Ab dem 8. in der ZDF-Mediathek.
16: Sie ist die mächtigste Musikerin der Welt.
2: Spannender Einblick in das Leben von Taylor Swift. Dankeschön, Thomas, für die Streaming-Highlights des Monats.
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0: zum Auftanken. Die größten Worte der Menschheitsgeschichte. Der amerikanische Außenminister George C. Marshall gibt 2 Jahre nach dem Ende des Zweiten Weltkriegs die entscheidenden Anstöße für die Entwicklung des Marshallplans, eine Grundlage für die wirtschaftliche Entwicklung Europas.
1: Unsere Politik richtet sich nicht gegen einen Staat oder eine Ideologie, sondern gegen Hunger, Armut, Verzweiflung und Chaos. Unser Ziel sollte der Wiederaufbau einer funktionierenden Weltwirtschaft sein. Das ist die Voraussetzung für politische und soziale Verhältnisse, in denen freie Institutionen existieren können. Mit Weitsicht und der Bereitschaft unseres Volkes, sich der ungeheuren Verantwortung zu stellen, die die Geschichte auf unser Land geladen hat, können und wollen wir diese Schwierigkeiten bewältigen.
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2: Mit Jörg Trotzki. In Warnemünde ist das Berliner Olympiakonzept vorgestellt worden. Ein fester Bestandteil der Bewerbung ist ja auch Mecklenburg-Vorpommern mit Rostock-Warnemünde, wo 3 Sportarten ausgetragen werden sollen. Nach der Olympia-Absage Hamburg sind noch Berlin mit Brandenburg und Mecklenburg-Vorpommern sowie München und die Rhein-Ruhr-Region im Rennen. Sozialminister René Wilke will eine grundlegende Reform für die Bezahlung von Einsätzen der Rettungswagen. Das bisherige Modell sei an seine Grenzen geraten, sagte er. Nach Wilkes Idee soll es einen Gesetzentwurf geben, wonach sich die Landkreise künftig zuerst mit den Krankenkassen über die Kosten einigen müssen, bevor diese von den Kommunalparlamenten beschlossen werden. Bei der Berliner S-Bahn hat die angekündigte Sauberkeitsoffensive begonnen. Dazu sei unter anderem zusätzliches Personal unterwegs.

0: Wir gehen gemeinsam durch den Nachmittag mit den besten Hits und der meisten Abwechslung. Schön, dass Sie bei uns sind.
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2: Das ist wirklich erschreckend. In deutschen Krankenhäusern sind zuletzt fast doppelt so viele Menschen mit Hautkrebs behandelt worden wie noch vor 20 Jahren. Es geht aus aktuellen Zahlen des Statistischen Bundesamtes hervor. Ein guter Grund also, sich nochmal mit dem Thema Sonnenschutz zu beschäftigen. Kollege Tim Schmermbeck aus der Radio Paradiso Redaktion. Tim, auf der Sonnencreme steht ja immer der Lichtschutzfaktor, also 10, 30, 50. Aber was bedeuten die Zahlen eigentlich?
3: Der Lichtschutzfaktor gibt grob gesagt an, wie viel länger ich mit Sonnencreme in der Sonne bleiben kann als ohne. Wenn meine Haut zum Beispiel ohne Schutz nach etwa 10 Minuten rot wird und ich benutze Lichtschutzfaktor 30, dann wäre ich theoretisch 30 mal länger, also 300 Minuten geschützt. Aber das ist sehr individuell. Helle Hauttypen verbrennen deutlich schneller als dunklere zum Beispiel. Und in der Praxis ist dieser Zeitraum oft auch kürzer als auf der Packung angegeben, weil man den Schutz abschwitzt zum Beispiel.
2: Was sind denn sonst noch so die klassischen Fehler bei und mit Sonnencreme?
3: Viele cremen sich zu spät ein, also erst dann, wenn sie schon in der Sonne sind. Dabei braucht die Sonnencreme etwa 20 bis 30 Minuten, um richtig zu wirken. Außerdem wird oft zu wenig Creme verwendet und vergessen, sich nachzucremen. Vor allem, wenn man schwitzt oder im Wasser war, ist Nachcreme extrem wichtig, weil der Schutz sonst schnell nachlässt, selbst bei wasserfesten Produkten. Und man sollte sich auf jeden Fall nicht nur auf die Sonnencreme allein als Sonnenschutz verlassen.
2: Okay, und was sollte man noch machen, um sich besser vor der Sonne zu schützen?
3: Luftige Kleidung hilft zum Beispiel, weil sie einen Teil der UV-Strahlung von der Haut fernhält und die Haut nicht so stark aufheizt. Dazu natürlich eine Kopfbedeckung, Käppi oder Hut zum Beispiel und eine Sonnenbrille, um die Augen zu schützen. Und vor allem ist wichtig, generell nicht so lange in der Sonne zu bleiben. Dieses klassische Sonnenbaden, also lange in der Sonne liegen, um braun zu werden, kann die Haut stark belasten. Auch im Schatten wird man braun, denn die UV-Strahlung kommt auch dahin. Deshalb sollte man sich auch eincremen, wenn man unter Bäumen oder dem Sonnenschirm liegt.
2: Und ich habe Kollegen, die sich auch eincremen, wenn es bewölkt ist, wenn die Sonne gar nicht durchkommt, weil die UV-Strahlung kommt tatsächlich teilweise doch durch. Also es ist gar nicht so übertrieben, sich auf jeden Fall davor zu schützen. Danke dir, Tim, für die Infos und die Tipps.
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2: Niemand ist so schlecht wie in seinen schlechtesten Augenblicken. Menschen werden schnell ein Leben lang nach einem einzigen Fehltritt beurteilt, den sie begingen. Menschen werden meistens auf ihre verkehrten Handlungen und Haltungen festgenagelt. Und dennoch, eine schlechte Eigenschaft ist noch kein schlechter Mensch. Ein schlechter Tag ist noch kein schlechtes Leben.
3: Und auf Polnisch. 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Ludzie są głównie oceniani za swoje złe uczynki. A jednak zły postępek nie oznacza złego człowieka. Zły dzień nie oznacza złego życia.
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1: Es ist 17 Uhr.
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15: Ich bin Thomas Brockt. Bundeskanzler Merz wirbt für einen breiten Schulterschluss bei den geplanten Reformen in Deutschland. Er wolle keinen Vertrauensvorschuss, aber die konstruktive Mitarbeit aller Bürgerinnen und Bürger, sagte Merz beim Ostdeutschen Wirtschaftsforum. Gemeinsam müsse gezeigt werden, dass die Probleme des Landes gelöst werden können.
16: Es gibt auch keinen Grund für Pessimismus und Schwarzmalerei über die Zukunft unseres Landes. Es liegen nicht die besten Jahre unseres Landes hinter uns, sondern es liegen sehr gute Jahre vor uns. In Ostdeutschland, in Westdeutschland, in der Bundesrepublik Deutschland insgesamt und in Europa.
15: Bundeskanzler Merz. Die schwarz-rote Koalition will bis zur Sommerpause ein großes Reformpaket zu Themen wie Rente und Steuern auf den Weg bringen. Die Zahl der Teilzeitbeschäftigten in Deutschland ist so hoch wie noch nie. Nach Angaben des Instituts für Arbeitsmarkt und Berufsforschung waren im ersten Quartal dieses Jahres rund 40% aller Erwerbstätigen in Teilzeit beschäftigt. Gleichzeitig arbeiteten Teilzeitkräfte mit durchschnittlich fast 19 Stunden pro Woche etwas mehr als vor einem Jahr. Die Zahl der Erwerbstätigen sank auf rund 45,5 Millionen. Außerdem meldeten sich weniger Beschäftigte krank als im Vorjahreszeitraum. Innenminister Dobrindt sieht gute Chancen, in einigen Monaten mit Drittstaaten konkrete Vereinbarungen zur Einrichtung sogenannter Rückführungszentren zu schließen. Bis sie dann tatsächlich erreicht seien, werde es aber voraussichtlich noch etwas länger dauern. Die EU hatte zuvor den Weg für die Verschärfung der Asylregeln freigemacht.
17: Die EU will künftig mehr Abschiebungen ermöglichen. Wer ausreisen muss, aber nicht in sein Herkunftsland gebracht werden kann, soll dann in einen sogenannten Return Hub kommen, also in ein Rückkehrzentrum außerhalb der EU. Unionspolitiker erwarten viel von der EU-Verordnung, etwa geordnetere Prozesse und möglicherweise auch eine abschreckende Wirkung, sodass mehr abgelehnte Migranten freiwillig in die Heimat zurückkehren. Die SPD spricht von einer Phantomdebatte. Schließlich sei bisher kein Drittstaat für einen Hub gefunden. Ursula Winkler, Nachrichtenredaktion.
15: Die deutsche Nationalmannschaft ist zur Fußball-Weltmeisterschaft aufgebrochen. Mit etwas Verspätung wegen eines Gewitters startete am Mittag die Linienmaschine der Lufthansa mit dem DFB-Tross an Bord von Frankfurt am Main nach Chicago. Dort findet dann am Samstag auch die WM-Generalprobe gegen die Auswahl der USA statt.
18: Radio Paradiso mit dem Wetter für Brandenburg. Heute am Dienstag bekommen wir richtig angenehme 26 Grad maximal und über den Tag verteilt bekommen wir auch die Sonne zu Gesicht. Es sind aber heute auch einige Wolken am Himmel. Ein Mix aus Sonne und Wolken, das bekommen wir heute. Die Wolken sind aber harmlos, denn mit Regenschauern müssen Sie heute nicht rechnen. Morgen am Mittwoch, da sollten Sie aber einen Regenschirm parat haben, denn morgen wird es den ganzen Tag über immer mal wieder leichte Regenschauer geben. Das Ganze dann morgen bei angenehmen 20 Grad maximal.
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21: Eine kleine Auszeit am Nachmittag. Immer dann, wenn der richtige Song läuft. Bei uns haben Sie eine große Chance darauf mit den besten Hits und der meisten Abwechslung auf Ihrem Radio Paradiso. Ihnen einen wunderschönen Nachmittag.

0: Freut mich, dass Sie bei uns sind, dass Sie eingeschaltet haben hier auf Ihrem Radio Paradiso. Wir gehen gemeinsam durch den Nachmittag.
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2: Gestern ist der meteorologische Sommeranfang gewesen. Und klar, dass pünktlich zum Sommer wieder jede Menge Trends in den sozialen Netzwerken kursieren. Pommes mit Käsebergen zum Beispiel, lila Ube-Latte oder Gym Bros in Muscle Shirts. Was steckt hinter diesen kuriosen Wörtern? Mein lieber Kollege Dominik Kotzur klärt auf. Dominik, fangen wir an mit den Food- und Getränketrends. Worauf können wir uns da im Sommer freuen?
3: Ganz vorne dabei ist offenbar Ube, eine violette Knolle von den Philippinen. Mit Ube-Pulver werden gerade Lattes, Eis oder Kuchen gemacht. Der Ube-Latte schmeckt nussig süß und kann bei Starbucks auch schon mal happige 8 Euro kosten. Außerdem bleibt alkoholfreies Bier im Trend. Immer mehr Menschen wollen Sommerfeeling ohne Kater. Der Deutsche Brauerbund sagt, inzwischen ist jedes 9. Bier in Deutschland alkoholfrei.
2: Okay, so viel zu den Getränken. Was hat es denn mit den sogenannten Loaded Fries auf sich? Und bei Männern mit den Mullets?
3: Freibad-Pommes sind ein Klassiker der Sommerernährung. Chlorwasser macht einfach Bock auf Salziges. Nun werden Loaded Fries, also üppig belegte Pommes mit Käse, Jalapenos und anderen Toppings, immer beliebter. Außerdem der Pony-Look bei Männern. Hollywood-Stars wie Jacob Elordi machen es vor. Sie tragen lockere Frisuren mit fallendem Pony bis hin zu fransigen Mullets statt strengem Undercut. Für die Älteren unter uns, Mullet meint den klassischen Fukuhila.
2: Okay, gut, dass wir das nochmal geklärt haben. Danke dir, Dominik. Wir sprechen gleich noch weiter über die Sommertrends des Jahres 2026.
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0: 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Die größten Worte der Menschheitsgeschichte. Der Indianerhäuptling Seattle kann die Vertreibung nordamerikanischer Indianerstämme nicht abwenden. Dennoch prägt seine Rede aus dem Jahr 1855 die ökologische Bewegung des 20. Jahrhunderts.
1: Jeder Teil dieser Erde ist meinem Volk heilig. Denn die Erde ist des roten Mannes Mutter. Wir wissen, dass der weiße Mann unsere Art nicht versteht. Er behandelt seine Mutter, die Erde, und seinen Bruder, den Himmel, wie Dinge zum Kaufen und Plündern, zum Verkaufen wie Schafe oder glänzende Perlen. Sein Hunger wird die Erde verschlingen und nichts zurücklassen als eine Wüste. Die Erde ist unsere Mutter. Was die Erde befällt, befällt auch die Söhne der Erde. Denn das wissen wir. Die Erde gehört nicht den Menschen. Der Mensch gehört zur Erde. Alles ist miteinander verbunden. Die Erde verletzen heißt ihren Schöpfer verachten.
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6: Mit Jörg Trotzki. In Warnemünde ist das Berliner Olympiakonzept vorgestellt worden. Ein fester Bestandteil der Bewerbung ist ja auch Mecklenburg-Vorpommern mit Rostock-Warnemünde, wo 3 Sportarten ausgetragen werden sollen. Nach der Olympia-Absage Hamburg sind noch Berlin mit Brandenburg und Mecklenburg-Vorpommern sowie München und die Rhein-Ruhr-Region im Rennen. Sozialminister René Wilke will eine grundlegende Reform für die Bezahlung von Einsätzen der Rettungswagen. Das bisherige Modell sei an seine Grenzen geraten, sagte er. Nach Wilkes Idee soll es einen Gesetzentwurf geben, wonach sich die Landkreise künftig zuerst mit den Krankenkassen über die Kosten einigen müssen, bevor diese von den Kommunalparlamenten beschlossen werden. Bei der Berliner S-Bahn hat die angekündigte Sauberkeitsoffensive begonnen. Dazu sei unter anderem zusätzliches Personal unterwegs, um sauber zu machen, sagte man uns. Die Teams bestehen aus 2 bis 3 Reinigungskräften, die von Sicherheitspersonal begleitet werden. Die Sicherheitskräfte sollen dabei Obdachlose und Störer aus der S-Bahn bitten, heißt es weiter.
7: Radio Paradiso mit dem Wetter für Brandenburg. Ein angenehmer Mix aus Sonne und Wolken, das bekommen wir heute am Dienstag. Das Ganze auch bei richtig angenehmen 26 Grad maximal und es bleibt auch heute weiterhin trocken. Morgen am Mittwoch, da sollten Sie aber damit rechnen, dass über den ganzen Tag verteilt immer mal wieder leichter Regen runterkommt. Morgen, da kühlt es sich auch etwas ab. Da bekommen wir 20 Grad in der Spitze und Sie können sich darauf einstellen, dass es voraussichtlich den ganzen Tag über bewölkt sein wird.
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0: Einen schönen guten Nachmittag und herzlich willkommen bei Ihrer Lieblingssendung auf Ihrem Lieblingssender hier auf Ihrem Radio Paradiso.
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2: Auf die Freibad-Pommes gehört in diesem Jahr also Käsesoße und Männer laufen mit Fukuhila rum. So zumindest die Sommertrends des Jahres. Vorhin schon mit Kollege Dominik Kotzow drüber gesprochen. Und Dominik, wir machen mal weiter mit einem Trend, der nennt sich Protein-Schick. Was steckt dahinter?
3: Viele junge Männer zeigen in Tanktops und Muscle-Shirts gern ihre trainierten Arme und Oberkörper. Stars wie Connor Story und Hudson Williams machen es vor. Zu den Trends gehören natürlich Protein-Shakes, Gym-Selfies und der klassische Hüttenkäse, der als Mega-Proteinlieferant wiederentdeckt wurde. Auch kurze Shorts sind gerade total angesagt. Der Look soll sportlich und lässig sein.
2: Okay, verstehe. Aber muss ich denn jetzt tatsächlich jeden Trend mitmachen?
3: Vielleicht ist es gerade trendy, einen lila Ube Latte zu trinken oder fünfmal die Woche ins Gym zu gehen. Aber bei solchen Trends sollte einem auch klar sein, die Ube Knolle hat einen langen Weg von den Philippinen hinter sich. Stichwort CO2-Bilanz. Und auch jeder Body kann attraktiv und sexy sein. Und nur weil Stars plötzlich alle einen locker fallenden Pony tragen, musst du nicht direkt zum Friseur rennen. Mal schön locker. Eine gekühlte Apfelschorle und Freibad-Pommes mit Mayo schmecken im Sommer schließlich immer noch genauso gut.
2: Das ist richtig. Dankeschön an Dominik Kotzow für die Infos zu den Sommertrends 2026. Egal welchem Trend Sie hinterherjagen oder auch wenn es gar

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1: Es gibt nichts Schöneres, als geliebt zu werden. Geliebt um seiner selbst willen oder vielmehr trotz seiner selbst.
2: Und auf Polnisch. 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
9: Ich bin Thomas Brockt. Immer mehr Menschen in Deutschland arbeiten Teilzeit. In den ersten 3 Monaten dieses Jahres stieg ihre Zahl sogar auf einen Rekordwert. Das hat das Institut für Arbeitsmarkt- und Berufsforschung ermittelt. Gleichzeitig sank die Zahl der Vollzeitbeschäftigten.
10: 40% aller Beschäftigten arbeiten Teilzeit und sie arbeiten sogar noch mehr Stunden pro Woche als bisher. Vollzeitjobs dagegen sind gesunken um rund 270.000 Stellen. Und nicht nur das. Es gibt weniger Krankmeldungen als noch im Vorjahr. Über angebliche Faulheit, Work-Life-Balance und 8-Stunden-Tag wird gerade heftig diskutiert, auch in der Regierung. Kanzler Merz sagt, um unseren Wohlstand zu erhalten, müssen wir mehr arbeiten. Claudia Wächter, Nachrichtenredaktion.
9: Bundeskanzler Merz wirbt für einen breiten Schulterschluss bei den geplanten Reformen in Deutschland. Er wolle keinen Vertrauensvorschuss, aber die konstruktive Mitarbeit aller Bürgerinnen und Bürger, sagte er beim Ostdeutschen Wirtschaftsforum. Gemeinsam müsse gezeigt werden, dass die Probleme des Landes gelöst werden können. Es gebe keinen Grund zur Schwarzmalerei, betonte Merz außerdem. Die schwarz-rote Koalition will bis zur Sommerpause ein großes Reformpaket zu Themen wie Rente und Steuern auf den Weg bringen. Die deutsche Nationalmannschaft ist zur Fußball-Weltmeisterschaft aufgebrochen. Am Mittag startete die Linienmaschine der Lufthansa mit dem DFB-Tross an Bord von Frankfurt am Main nach Chicago. Dort findet dann am Samstag auch die WM-Generalprobe gegen die Auswahl der USA statt.
11: Der ganz normale Linienflieger ist mit etwa dreiviertelstündiger Verspätung los, weil in Frankfurt hier ein kurzes Gewitter runtergekommen ist. Neuer, Kimmich und Co. kamen aber gerade so trockenen Fußes in den Flieger. Die meisten in beigen oder dunkelblauen Anzügen. Vor dem Abflug gab es noch eine kleine Party mit Kindern, die viel Glück gewünscht haben. An Bord können die Jungs jetzt relaxen. Es gibt für die Spieler Spezialmenüs mit Kartoffeln und viel frischem Gemüse zu essen. Aus Frankfurt, Sonja Pahl.
9: Tennisprofi Alexander Zverev ist dem ersehnten ersten Grand-Slam-Titel einen weiteren Schritt näher gekommen. Zverev gewann bei den French Open in Paris das Viertelfinalduell mit Spaniens Jungstar Rafael Jodar nach anfänglichen Problemen noch glatt in 3 Sätzen. Im Halbfinale trifft der Hamburger auf den Sieger der Partie zwischen dem Brasilianer João Fonseca und Jakub Menšík aus Tschechien.

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1: Wenn ich weissagen könnte und alle Geheimnisse wüsste und jede Erkenntnis besäße und wenn ich alle Glaubenskraft hätte und Berge versetzte, aber ich hätte keine Liebe, so wäre ich nichts. Liebe hat Geduld. Liebe ist gütig. Sie kennt keinen Neid. Sie macht sich nicht wichtig und bläht sich nicht auf. Sie ist nicht taktlos und sucht nicht sich selbst. Sie lässt sich nicht reizen und trägt Böses nicht nach. Sie freut sich nicht, wenn Unrecht geschieht. Sie freut sich, wenn die Wahrheit siegt. Sie erträgt alles. Sie glaubt und hofft immer. Sie hält allem stand.
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1: Endlich alles lassen können. Nicht mehr jagen, nicht mehr rennen. Irgendwo in Ruhe stehen und sich selbst im Spiegel sehen. Sitzen, träumen, sich bescheiden. Aufhören, andere zu beneiden. Fern, ganz fern die Pforte ahnen. Nicht mehr fliehen aus den Bahnen. Nichts mehr wollen, nichts mehr hoffen. Und die Pforte steht weit offen.
2: Und auf Polnisch. 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
8: Ich bin Thomas Brockt. Entschädigungen bei Flugverspätungen, ein Boardingpass auf Papier, kostenloses Handgepäck. Die Europäische Union ringt um die künftigen Rechte für Fluggäste. Die Vorstellungen der EU-Staaten und des Europaparlaments gehen in wichtigen Punkten auseinander. Seit dem Mittag verhandeln Vertreter, die Gespräche könnten sich bis in die Nacht ziehen.
9: Die Verhandlungen sind so schwierig, weil das Dilemma groß ist. Die Regierungen wollen die Entschädigungsregelung vereinfachen, denn 120.000 Menschen haben allein in Deutschland im vergangenen Jahr geklagt. Auch deswegen, weil nirgendwo festgelegt ist, was außergewöhnliche Umstände etwa sind, bei denen es keinen Schadensersatz gibt. Aus Brüssel, Dieter Ebeling.
8: Immer mehr Menschen in Deutschland arbeiten Teilzeit. In den ersten 3 Monaten dieses Jahres stieg ihre Zahl sogar auf einen Rekordwert. Das hat das Institut für Arbeitsmarkt- und Berufsforschung ermittelt. Gleichzeitig sank die Zahl der Vollzeitbeschäftigten.
10: 40% aller Beschäftigten arbeiten Teilzeit und sie arbeiten sogar noch mehr Stunden pro Woche als bisher. Vollzeitjobs dagegen sind gesunken um rund 270.000 Stellen. Und nicht nur das. Es gibt weniger Krankmeldungen als noch im Vorjahr. Über angebliche Faulheit, Work-Life-Balance und 8-Stunden-Tag wird gerade heftig diskutiert, auch in der Regierung. Kanzler Merz sagt, um unseren Wohlstand zu erhalten, müssen wir mehr arbeiten. Claudia Wächter, Nachrichtenredaktion.
8: Bundeskanzler Merz wirbt für einen breiten Schulterschluss bei den geplanten Reformen in Deutschland. Er wolle keinen Vertrauensvorschuss, aber die konstruktive Mitarbeit aller Bürgerinnen und Bürger, sagte er beim Ostdeutschen Wirtschaftsforum. Gemeinsam müsse gezeigt werden, dass die Probleme des Landes gelöst werden können. Es gebe keinen Grund zur Schwarzmalerei, betonte Merz außerdem. Die schwarz-rote Koalition will bis zur Sommerpause ein großes Reformpaket zu Themen wie Rente und Steuern auf den Weg bringen. Tennisprofi Alexander Zverev ist dem ersehnten ersten Grand-Slam-Titel einen weiteren Schritt näher gekommen. Zverev gewann bei den French Open in Paris das Viertelfinalduell mit Spaniens Jungstar Rafael Jodar nach anfänglichen Problemen noch glatt in 3 Sätzen. Im Halbfinale trifft der Hamburger auf den Sieger der Partie zwischen dem Brasilianer João Fonseca und Jakub Menšík aus Tschechien.

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1: sie stand jahrelang in Lebensgröße im Schaufenster meiner Medienfirma. In Pappe. Die Filmszene aus dem verflixten siebten Jahr von 1955. Die Luft aus einem Schacht wirbelte ihr Kleid hoch. Marilyn Monroe, sie wäre am 1. Juni 2026 100 Jahre alt geworden. Die tragische Ikone Hollywoods, bürgerlich Norma Jean Mortenson, wächst über viele Jahre ihrer Kindheit in Heimen auf. Bei ihrer Mutter wird Schizophrenie diagnostiziert. Marilyn Monroe hechelt durch eine steile Karriere, ist dreimal verheiratet mit einem GI, einem Baseballstar und dem Dramatiker Arthur Miller. Ihr werden Affären mit John F. und Robert Kennedy nachgesagt. Marilyn versinkt in einem Rausch aus Aufputschmitteln. 36 Jahre wird sie alt. Am 4. August 1962 wird Norma Jean Mortenson tot in ihrer Wohnung in Kalifornien aufgefunden. Um ihren Tod ranken sich bis heute viele Gerüchte. 1982 dann die amtliche Todesursache. Marilyn Monroe hat sich mit einer Überdosis Schlaftabletten selbst das Leben genommen. Was hat das alles mit der lebensgroßen Pappfigur vor meiner Medienagentur zu tun? Ich hatte eine Auflage des Büchleins Gebet für Marilyn Monroe des Kultusministers und Schriftstellers Ernesto Cardenal aus Nicaragua auf dem Tresen liegen. Den erstaunten Passanten schenkte ich jeweils ein Exemplar. Und so geht das Gebet für Marilyn Monroe. Herr, nimm dieses Mädchen, in der ganzen Welt bekannt als Marilyn Monroe, wenn das auch nicht ihr wirklicher Name war, doch du kennst ihren wirklichen Namen, den Namen des kleinen Waisenkindes, das mit 9 Jahren vergewaltigt wurde und der Verkäufer. Das ganze Gebet für Marilyn Monroe können Sie nachlesen unter www.paradiso.de.
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1: Wenn du erschöpft bist, streichle dich die Zuversicht. Die Hoffnung nehme deine Hand in Trauertälern. Wenn Wüste dich bedrängt, erwachse dir die Kraft zum Aufbruch, hinaus in ein grün-grünes Land. Musik der Freundschaft sei dir nahe, aus Arbeits- und aus Mußestunden entströme dir der Einklang mit dir selbst und sein Lächeln schaue dich an.
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7: Ich bin Thomas Brockt. Bundeskanzler Merz wirbt für einen breiten Schulterschluss bei den geplanten Reformen in Deutschland. Er wolle keinen Vertrauensvorschuss, aber die konstruktive Mitarbeit aller Bürgerinnen und Bürger, sagte er beim Ostdeutschen Wirtschaftsforum. Gemeinsam müsse gezeigt werden, dass die Probleme des Landes gelöst werden können. Es gebe keinen Grund zur Schwarzmalerei, betonte Merz außerdem. Die schwarz-rote Koalition will bis zur Sommerpause ein großes Reformpaket zu Themen wie Rente und Steuern auf den Weg bringen. Entschädigungen bei Flugverspätungen, ein Boardingpass auf Papier, kostenloses Handgepäck. Die Europäische Union ringt um die künftigen Rechte für Fluggäste. Die Vorstellungen der EU-Staaten und des Europaparlaments gehen in wichtigen Punkten auseinander. Seit dem Mittag verhandeln Vertreter, die Gespräche könnten sich bis in die Nacht ziehen.
8: Die Verhandlungen sind so schwierig, weil das Dilemma groß ist. Die Regierungen wollen die Entschädigungsregelung vereinfachen, denn 120.000 Menschen haben allein in Deutschland im vergangenen Jahr geklagt. Auch deswegen, weil nirgendwo festgelegt ist, was außergewöhnliche Umstände etwa sind, bei denen es keinen Schadensersatz gibt. Aus Brüssel, Dieter Ebeling.
7: Die deutsche Nationalmannschaft ist zur Fußball-Weltmeisterschaft aufgebrochen. Am Mittag startete die Linienmaschine der Lufthansa mit dem DFB-Tross an Bord von Frankfurt am Main nach Chicago. Dort findet dann am Samstag auch die WM-Generalprobe gegen die Auswahl der USA statt.
9: Der ganz normale Linienflieger ist mit etwa dreiviertelstündiger Verspätung los, weil in Frankfurt hier ein kurzes Gewitter runtergekommen ist. Neuer, Kimmich und Co. kamen aber gerade so trockenen Fußes in den Flieger. Die meisten in beigen oder dunkelblauen Anzügen. Vor dem Abflug gab es noch eine kleine Party mit Kindern, die viel Glück gewünscht haben. An Bord können die Jungs jetzt relaxen. Es gibt für die Spieler Spezialmenüs mit Kartoffeln und viel frischem Gemüse zu essen. Aus Frankfurt, Sonja Pahl.
7: Tennisprofi Alexander Zverev ist dem ersehnten ersten Grand-Slam-Titel einen weiteren Schritt näher gekommen. Zverev gewann bei den French Open in Paris das Viertelfinalduell mit Spaniens Jungstar Rafael Jodar nach anfänglichen Problemen noch glatt in 3 Sätzen. Im Halbfinale trifft der Hamburger auf den Sieger der Partie zwischen dem Brasilianer Joao Fonseca und Jakub Menšík aus Tschechien.

0: Sie sind bei Radio Paradiso mit Natürlich Gesund. Ich bin Julia Nogli und das Thema ist heute, was machen Stadtteilzentren? Gäste im Studio sind Ina Fuchs, sie ist Sozialarbeiterin im Immanuel-Stadtteilzentrum Schöneberg und Marius Hörning, Sozialarbeiter im Immanuel-Stadtteilzentrum Borsigwalde. Hallo, ich grüße Sie beide.
1: Hallo.
2: Hallo.
0: Frau Fuchs, wir fangen mit Ihnen mal an. Was ist das eigentlich, ein Stadtteilzentrum?
1: Ein Stadtteilzentrum ist ein offener Ort der Begegnung, der es ermöglicht, Menschen im Kiez zueinander zu führen, Angebote wahrzunehmen und Bedarfe, die im Kiez sichtbar werden, die ganz unterschiedlich sein können, aufzufangen oder entgegenzuwirken und auch Gruppen und Initiativen, Räume zu schaffen, die sich treffen wollen, die Initiativen groß machen möchten oder die zum Beispiel auch so was wie Selbsthilfegruppen für Räume, also Räume brauchen für Selbsthilfegruppen. Genau, sowas bieten wir an. Und es ist schwierig, das so in einem Satz zu erklären, weil es ganz unterschiedlich sein kann und sich immer so ein bisschen danach richtet, was denn das jeweilige Kiez so braucht.
0: Und Sie sind ja in Schöneberg?
1: Richtig.
0: Und wie lange sind Sie selbst dort schon tätig?
1: Ich bin mit Eröffnung des Stadtteilzentrums letztes Jahr im Mai dazu gestoßen und damit ist eigentlich auch erst die Arbeit richtig losgegangen.
0: Ah, das ist noch so frisch.
1: Mhm. Genau, und deswegen würde ich auch sagen, dass wir uns noch im Aufbau befinden und auch immer noch dabei sind, das Kiez besser kennenzulernen und die Gruppen und ehrenamtlichen Personen und Initiativen, die so langsam auf uns zukommen, auch kennenzulernen und ein Bild von Schöneberg zu bekommen.
0: Mhm. Herr Hörning, Sie wiederum sind in Borsigwalde, auch schon länger oder und was ist da vielleicht anders, da oben im Norden?
2: Ja. Ich bin seit 2 Jahren in Borsigwalde, habe da angefangen mit meiner Kollegin Claudia, wir machen das im Kodi-Koordination und ja, da gab es das Stadtteilzentrum noch nicht so ganz, da war es noch ein bisschen eine Baustelle und ein halbes Jahr später haben wir es eröffnet, aber in der Zeit konnten wir die Zeit nutzen, sind wir mit dem Lastenrad durch den Kiez, also durch Borsigwalde, haben die Leute kennengelernt, haben genetzwerkt, haben andere Akteure kennengelernt, ja, und haben erstmal den Bezirk, den Ortsteil Borsigwalde kennengelernt und dann haben wir ein halbes Jahr später eröffnet mit einem schönen großen Fest. Da hat auch die Bezirksbürgermeisterin geredet. Und zum Beispiel die Big Band von der Benjamin Franklin Schule, das ist eine Oberschule, die hat bei uns gespielt zur Eröffnung. Also haben wir den Kiez gleich mit eingebunden zur Eröffnung. Ja, und dann haben wir mit Angeboten gestartet.
0: Und was das für Angebote sind, wie sie angenommen werden und wie die Menschen überhaupt aufmerksam werden darauf, dazu mehr in wenigen Minuten hier in Natürlich Gesund. Was machen Stadtteilzentren? Das ist unser Thema heute hier bei Radio Paradiso.

0: Was machen Stadtteilzentren? Darum geht's heute hier bei Radio Paradiso in der Sendung Natürlich Gesund. Mein Name ist Julia Nogli und meine Gäste sind Ina Fuchs, Sozialarbeiterin im Immanuel-Stadtteilzentrum Schöneberg, und Marius Hörning, Sozialarbeiter im Immanuel-Stadtteilzentrum Borsigwalde. Wie erfahren jetzt, außer wenn man natürlich zu so einem Fest eingeladen ist oder da vorbeikommt, aber wie erfahren die Menschen, dass es sie da gibt und was man bei ihnen machen kann? Ist dann eine offene Tür?
1: Ja, also in der Zeit, wie gesagt, als das Stadtteilzentrum noch nicht da war, sind wir mit dem Lastenrad durch Borsigwalde, haben uns auch dahingestellt und haben versucht, mit den Menschen ins Gespräch zu kommen. Ja, und sind zu anderen Akteuren gegangen, zum lokalen Fußballverein, zu den Gemeinden sind wir gegangen, haben die kennengelernt, um ja den Kiez kennenzulernen, um gleich uns zu vernetzen und ja zu gucken, was wir hier machen können. So, ja, und dann haben wir begonnen, erstmal mit niedrigschwelligen Angeboten. Und das Besondere am Stadtteilzentrum ist ja auch, dass man nicht nur an Angeboten teilnehmen kann, sondern man kann auch seine Ideen selber einbringen und eigene Angebote machen. Und wir sind jetzt seit 1,5 Jahren dabei und viele Angebote, die es bei uns gibt, die machen nicht wir, sondern die machen die Besucherinnen und Besucher.
0: Was sind das so für Sachen?
1: Zum Spielenachmittag, eine Handarbeitsrunde, aber auch werden wir bei Angeboten unterstützt, zum Beispiel bei Events. Letztes Jahr haben wir bei der Fête de la Musique gemacht und ohne die ganzen Ehrenamtlichen wäre das gar nicht möglich gewesen, weil sie uns tatkräftig bei dem Fest unterstützt haben.
0: Also haben vor der Tür Bands gespielt, oder?
1: Ja, wir haben Vorplatz bei uns. Schön, und haben mal eine Bühne aufgebaut und dann haben da Bands gespielt. Wir haben Waffeln verkauft. und das war ein sehr schönes Event. Und dieses Jahr nehmen wir auch wieder daran teil, weil es letztes Jahr so schön war. Ja.
0: Ja, Frau Fuchs, wenn man das so hört, denkt man, wenn es das nicht gäbe, müsste man es erfinden. Also das ist schon eine total sinnvolle Sache. Und ist es bei Ihnen jetzt schon so ein bisschen angelaufen oder sind Sie immer noch mehr im Aufbau oder sind schon Leute da?
2: Ja, Schöneberg ist ein total belebtes Kiez, was sehr schnell die Lust hatte, sich einzubringen und den Weg zu uns gesucht hat. Und dadurch sind jetzt schon Gruppen entstanden, wie auch Handarbeitsgruppen, äthiopisches Essen, Strickgruppen, ein polnisches Familiencafé, also wirklich ganz unterschiedlich, aber auch eben Initiativen wie zum Beispiel Kinderschutzbeauftragte in Sportvereinen, die sich treffen und Fallsupervisionen machen und dann nicht unbedingt jetzt ein Angebot für alle sind, aber trotzdem die Räume nutzen.
0: Okay, und machen Sie auch sowas selber wie Mietberatung oder sowas?
2: Ja, wir haben jetzt seit einem halben Jahr eine kostenlose Rechtsberatung. Die Irina Renner bietet auch wirklich ganz tolle Rechtsgebiete an. Also es ist ein sehr großer Mehrwert für Berlin, würde ich fast schon sagen, weil viele aus unterschiedlichen Bereichen aus Berlin auch das Angebot nutzen. Wir haben auch eine Schreib- und Verweisberatung sowie
0: ein. Was ist das?
2: Das ist, die Herausforderung besteht ja ganz oft darin, dass man erstmal vor so Anträgen sitzt und sich denkt, was soll ich da eigentlich ausfüllen und das ist so die Schreibberatung dahinter, vielleicht auch für Personen, die grundsätzlich irgendwie Schwierigkeiten haben, Deutsch zu verstehen. Und Verweisberatung ist auch die richtungweisende Beratung zu sagen, mit diesem Anliegen können Sie an die und die Stelle oder an die und die Beratungsstelle, dass die Person erstmal so eine gewisse Form von Orientierung und erste Unterstützung erhält. Genau. Und wir haben jetzt zum Beispiel auch eine ganz tolle Ehrenamtlerin, die ehemalige Supervisorin und Beraterin ist und jetzt einfach Lust hat, ehrenamtlich und kostenlos psychosoziale Beratung bei uns anzubieten. Also gerade das Beratungsangebot wächst stetig.
0: Ja. Also etwas, das man nicht nur passiv nutzt, sondern wo man sich gerne auch selbst einbringen kann, wenn man möchte. Was machen Stadtteilzentren? So unser Thema heute und wir gucken nach Schöneberg und nach Borsigwalde, denn hier gibt es zwei relativ neue Immanuel-Stadtteilzentren. In wenigen Minuten mehr dazu hier in der Sendung Natürlich Gesund auf Radio Paradiso.

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1: Unsere Reise soll gesegnet sein. Mit dem Lachen Gottes, mit stillen Momenten, Wagnissen und Herausforderungen. Mit Heilungen, Fragen und Versprechen. Mit Aufbegehren, Antworten und Tränen. Mit Solidarität, mit ungemütlichem Frieden und mit von Barmherzigkeit angefüllten Überraschungen. Vielleicht ja alles an einem einzigen Tag.

0: Menschen im Kiez zueinander bringen, Beratungen anbieten, Bedarfe auffangen, Gruppen und Initiatoren Räume schaffen, wo sie sich treffen können. Dies alles sind Aufgaben von Stadtteilzentren und darum geht's heute hier bei Natürlich Gesund auf Radio Paradiso. Meine Gäste sind Ina Fuchs, Sozialarbeiterin im Immanuel-Stadtteilzentrum Schöneberg und Marius Hörning, Sozialarbeiter im Immanuel-Stadtteilzentrum Borsigwalde. Ja, von Frau Fuchs haben wir eben schon von den vielfältigen und kompetenten Beratungsangeboten gehört. Ist das bei Ihnen auch so in Borsigwalde?
1: Ja, wir haben auch einige Beratungsangebote. Wir haben eine wöchentliche Sozialberatung, eine monatliche Berufsberatung. Dann gibt es bei uns auch eine Familienberatung, weil unser Träger macht selbst eine Familienberatung. Mhm. Und da haben wir dann einfach Kolleginnen und Kollegen, die bei uns einmal die Woche zu uns kommen und eine Familienberatung machen. Und zwei Kollegen machen dann noch zusätzlich alle zwei Wochen eine Vätersprechstunde. Ja. Mhm. Und ja, Sozialberatung findet eigentlich hier

0: Projekten Bedarfe auffangen, Gruppen und Initiatoren Räume schaffen, wo sie sich treffen können. Dies alles sind Aufgaben von Stadtteilzentren und darum geht's heute hier bei Natürlich Gesund auf Radio Paradiso. Meine Gäste sind Ina Fuchs, Sozialarbeiterin im Immanuel-Stadtteilzentrum Schöneberg und Marius Hörning, Sozialarbeiter im Immanuel-Stadtteilzentrum Borsigwalde. Ja, von Frau Fuchs haben wir eben schon von den vielfältigen und kompetenten Beratungsangeboten gehört. Ist das bei Ihnen auch so in Borsigwalde?
1: Ja, wir haben auch einige Beratungsangebote. Wir haben eine wöchentliche Sozialberatung, eine monatliche Berufsberatung. Dann gibt es bei uns auch eine Familienberatung, weil unser Träger macht selbst eine Familienberatung. Mhm. Und da haben wir dann einfach Kolleginnen und Kollegen, die bei uns einmal die Woche zu uns kommen und eine Familienberatung machen. Und zwei Kollegen machen dann noch zusätzlich alle zwei Wochen eine Vätersprechstunde. Ja. Mhm. Und ja, Sozialberatung findet eigentlich jeden Tag da statt. Also Besucherinnen und Besucher kommen mit Fragen und da machen wir auch Tür- und Angelberatung. Und was auch ganz wichtig
0: ist. Was ist Tür- und Angelberatung?
1: Einfach so zwischendurch. Es ist ein Frühstück und dann kommen sie mit uns, haben sie Fragen und dann versuchen wir da zu unterstützen.
0: Und nicht lange auf einen Termin warten, wochenlang oder so.
1: Ja. Mhm. Wir machen, können auch manchmal, wenn die Kapazitäten da sind, Termine machen. Also das machen wir auch.
0: Genau.
1: Ansonsten sind wir ja im Bezirk Reinickendorf gut vernetzt. Und wir wissen, wo es was gibt. Also vermitteln wir auch Besucherinnen und Besuchern mit ihren Anfragen. Wenn es zum Beispiel um Pflege geht, haben wir eine Mitarbeiterin, die sich da auskennt im Träger oder wir vermitteln zum Pflegestützpunkt und zu allen anderen Stellen die Not, die sie brauchen, ja.
0: Und das Ganze aber auch, wie man richtig raushört, in einer angenehmen Atmosphäre. Also man merkt richtig, Sie arbeiten da auch gerne. Sind Sie da jeden Tag und Ihre Kollegin? Oder?
1: Ja, wir sind jeden Tag da. Ja, wir arbeiten auch gerne da, also sehr gerne
0: ja,
1: sogar. Natürlich gibt es auch Herausforderungen mit Besucherinnen und Besuchern,
0: ja,
1: so ist es nicht, aber das gehört halt dazu. Wir sind halt Menschen und ja, finden da immer den besten Weg. Aber ich glaube, ich kann auch für meine Kolleginnen und Kollegen sprechen, dass wir sehr gerne da arbeiten, ja.
0: Frau Fuchs, bei Ihnen ist es jetzt alles ja noch so neu, aber es läuft an. Vielleicht dadurch, dass es Schöneberg ist, haben Sie ja vorhin auch gesagt, mehr Menschen mit Migrationshintergrund, aber kommen auch, also wirklich gemischt alle irgendwie zu Ihnen, irgendwie, ne, die
2: ja,
0: sich trauen.
2: Auf jeden Fall, genau. Also trauen ist vielleicht ein gutes Stichwort, weil ich glaube, dass noch viel mehr Menschen Stadtteilarbeit in Anspruch nehmen dürfen, weil Begegnungen und kleine Unterstützung und vielleicht auch einfach mal ein nettes Gespräch mit einem Nachbarn total gut sein kann, ohne direkt von gesellschaftlichen Benachteiligung aktiv betroffen zu sein. Also das ist auch eine ganz große Einladung, dass Stadtteilzentren für alle da sind und für alle irgendwie einen schönen Ort darstellen können. Mhm. Und ich denke, es liegt so ein bisschen auf der Hand, dass SeniorInnen, die einfach ein bisschen mehr Zeit haben, ganz schnell in Stadtteilzentren finden.
0: Na, aber auch gut so.
2: Die auch gut
0: sind
2: so.
0: Ja oft auch einsam oder
2: genau,
0: so. Ne?
2: Mhm. Genau. Und und doch dürfen es auch immer mehr werden, wobei auch das Klientel einfach je nach Gruppe auch ganz, ganz unterschiedlich ist.
0: Ja, das ist ja ganz gut. Haben Sie auch sozusagen so Stammgäste, die da immer mal auf den Kaffee kommen oder so, was auch okay ist?
2: Ja, definitiv. Also wir freuen uns immer darüber, weil das, ja, weil es einfach so ein bisschen dieses Kiezgefühl so bestärkt, dass wir an einem Ort sind, wo die Leute direkt mal vorbeikommen können und das so eine Leichtigkeit betont und da genau, da wachsen immer mehr Menschen dahin zu sagen, ach, ich bin auf jeden Fall mindestens einmal die Woche da und da freuen wir uns immer ganz doll drüber.
0: Neue Gäste, Stammgäste oder ganze Gruppen, die ein gemeinsames Interesse haben. Jede und jeder ist willkommen im Stadtteilzentrum. Und das ist unser Thema heute Abend hier in der Sendung Natürlich Gesund, wie immer am Dienstagabend bei Radio Paradiso. Bleiben Sie dran.

0: Radio Paradiso am Dienstagabend. Was machen Stadtteilzentren? Das ist unser Thema heute. Julia Nogli bin ich und meine Gäste sind Ina Fuchs, Sozialarbeiterin im Immanuel-Stadtteilzentrum Schöneberg und Marius Hörning, Sozialarbeiter im Immanuel-Stadtteilzentrum Borsigwalde. Ja, Kaffee trinken, quatschen oder Beratungen annehmen. Das kommt offenbar wirklich gut an und Beratungsbedarf gibt es ja wahrlich viel bei den Menschen. Nun ist es ja von der Beratung plus Leben, ist sozusagen der Träger. Also dadurch wird es ermöglicht, dass sie sozusagen bezahlt werden und auch, dass die Leute diese Beratung gar nicht bezahlen müssen. Nein, es ist dann kostenfrei alles.
1: Ja, es ist alles kostenfrei. Ja, die meisten Beratungen werden durch mitarbeitende Kolleginnen von unserem Träger bereitgestellt. Also ich mache auch zum Beispiel Sozialberatung. Von der Familienberatung kommen Kolleginnen und Kollegen von der EFB. Aber es gibt auch Kooperationen. Zum Beispiel die Berufsberatung ist auch umsonst und es macht Beratung und Bildung in Berlin.
0: Ah, okay.
1: Und das ist aber, die machen das auch kostenfrei. So, aber in der Regel sind alle Angebote bei uns kostenfrei. Höchstens mal beim Mahlangebot, wenn dann die Ehrenamtliche Dinge mitbringt, also dann sind da Sachkosten, ja, bitten wir darum.
0: Kleine.
1: Ja.
0: Frau Fuchs, warum glauben Sie, das sind ja jetzt zwei relativ neue Stadtteilzentren, wahrscheinlich gibt es noch mehr oder werden noch mehr etabliert, der Träger Beratung plus Leben, warum, was ist der Gedanke, so etwas hinzustellen, ihre Gehälter zu bezahlen, den Leuten kostenlos sowas anzubieten, so eine Beratung zum Beispiel oder einen Kaffee trinken?
2: Ergänzend muss man dazu sagen, dass es in Kooperation mit der Senatsverwaltung ins Leben gerufen wird. Also ohne die Förderung der Senatsverwaltung könnte es die Stadtteilzentren nicht geben. Und ich glaube, dass es ein gemeinsames Ziel ist, gegen Einsamkeit zu wirken und vor allen Dingen den Fokus auf Gemeinschaft und Demokratie zu lenken. Mhm. Und die Senatsverwaltung hofft einfach immer mehr Stadtteilzentren auch in Berlin gründen zu können, weil es ein bewährtes Konzept ist, Menschen zusammenzubringen und vor allen Dingen, wie sich ja in beiden Stadtteilzentren zeigt, Ehrenamt zu vereinen und wieder sichtbar zu machen, dass wir miteinander ganz viele schöne Dinge schaffen müssen, können. Mhm. Und dass wir aus dieser gesellschaftlichen Spaltung rauskommen und es sich gut anfühlt, wenn jemand aus dem Kiez sagt, hey, ich habe Lust, einen Spaziergang zu machen und damit Menschen erreicht, die sagen, ach ja, ach, ich wollte schon immer mal wieder mal irgendwie anders durch Schöneberg gehen. Und so entsteht, glaube ich, für die Gesellschaft ein ganz, ganz großer Mehrwert.
0: Mhm. Würden Sie das auch so bestätigen?
1: Ja, ich würde das auch so bestätigen. Und man merkt auch wirklich bei der Arbeit, zu uns kommen die Menschen und die lernen sich bei uns kennen, obwohl sie nebeneinander wohnen. So, und es ist bei uns wirklich vorgekommen, dass da Nachbarinnen sind, die sich auf der Straße begegnet sind und nie ein Wort gewechselt haben. Bei uns haben sie sich dann kennengelernt und verabreden sich jetzt schon außerhalb des Stadtteilzentrums.
0: Ja, genau,
1: und
0: so ist
1: da
0: gedacht,
1: haben wir die zusammengebracht. Ne? So, und das war schon so. Und wir haben auch Besucherinnen, die fast täglich kommen. Also es wird auch gesagt, das ist das, ihr zweites Zuhause und ist wie eine zweite Familie. Also man merkt das richtig, was für ein Einfluss das hat, auch auf die Umgebung, dass man sie wirklich zusammenbringt und dann auch Sachen entstehen. Also das ist ja toll.
0: Freut sich Marius Hörning, Sozialarbeiter im Immanuel-Stadtzentrum Borsigwalde. Dieses und auch das relativ neue Immanuel-Stadtteilzentrum in Schöneberg haben wir heute vorgestellt. Das Besondere an diesen Stadtteilzentren ist also nicht nur, dass man an Angeboten, etwa Beratungen teilnehmen kann, sondern auch eigene Ideen für Aktionen einbringen kann. 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Einen schönen und gemütlichen Abend für Sie mit Radio Paradiso.

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1: Aus dem Matthäusevangelium. Wenn ihr betet, dann plappert nicht viel wie die, die an Götzen glauben. Euer Vater weiß, was ihr braucht, ehe ihr ihn bittet. Darum betet so. Unser Vater im Himmel, dein Name werde geheiligt, dein Reich komme, dein Wille geschehe, wie im Himmel, so auch auf Erden. Gib uns heute das Brot, das wir brauchen. Vergib uns unsere Verfehlungen, wie wir denen vergeben haben, die an uns schuldig wurden. Führe uns nicht in die Gefahr, dich zu verlieren, und rette uns vom Bösen. Denn wenn ihr den Menschen ihre Fehltritte verzeiht, wird auch euer Vater im Himmel euch verzeihen.
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3: Es ist 21 Uhr.
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4: Ich bin Thomas Brockt. Seit Herbst 2024 werden Menschen an den Grenzen zu Deutschland kontrolliert. Diese Kontrollen wurden seitdem immer wieder verlängert. Kritik daran kommt von der EU-Kommission.
5: Nach EU-Recht haben die Mitgliedstaaten das Recht, ausnahmsweise und vorübergehend stationäre Grenzkontrollen einzuführen. Doch in Deutschland haben sie sich zu einer Art Dauereinrichtung entwickelt. Innenminister Dobrindt hat die Kontrollen wiederholt gegen Kritik verteidigt. Sie hätten kriminellen Schleuserbanden einen erheblichen Schlag versetzt, so seine Begründung. Brüssel sieht dagegen bessere Alternativen, etwa selektive Polizeikontrollen. Dirk Zeitler, Nachrichtenredaktion.
4: Bundeskanzler Merz wirbt für einen breiten Schulterschluss bei den geplanten Reformen in Deutschland. Er wolle keinen Vertrauensvorschuss, aber die konstruktive Mitarbeit aller Bürgerinnen und Bürger, sagte Merz beim Ostdeutschen Wirtschaftsforum. Gemeinsam müsse gezeigt werden, dass die Probleme des Landes gelöst werden können. Es gebe keinen Grund zur Schwarzmalerei, so Merz. Die schwarz-rote Koalition will bis zur Sommerpause ein großes Reformpaket zu Themen wie Rente und Steuern auf den Weg bringen. Kein Bronzeabzeichen, kein Freibadbesuch, weil viele Kinder und Jugendliche nicht sicher schwimmen können, fordert der Bundesverband Deutscher Schwimmmeister, dass Kinder und Jugendliche unter 16 Jahren ohne Bronzeabzeichen Freibäder nur noch in Begleitung eines Elternteils besuchen dürfen.
6: Viele Kinder tragen ihr Seepferdchen stolz auf der Badehose, aber wirklich sicher im Wasser sind sie erst nach der Bronzeprüfung. Da müssen sie unter anderem zeigen, dass sie 15 Minuten am Stück schwimmen können. Die Deutsche Lebensrettungsgesellschaft findet die Idee einer Bronzepflicht im Freibad gut. Die Verantwortung für Kinder und Jugendliche lasse sich nicht auf das Schwimmbadpersonal übertragen, heißt es von der DLRG. Die Grünen befürchten, dass Kinder aus ärmeren Familien abgehängt werden, denn ein Schwimmkurs und die Prüfung kosten auch Geld. Es gibt außerdem die Sorge, dass unsichere Schwimmer bei so einer Pflicht auf unbewachte Seen ausweichen könnten. Ursula Winkler, Nachrichtenredaktion.
4: Tennisprofi Alexander Zverev ist dem ersehnten ersten Grand-Slam-Titel einen weiteren Schritt näher gekommen. Zverev gewann bei den French Open in Paris das Viertelfinalduell mit Spaniens Jungstar Rafael Jodar nach anfänglichen Problemen noch glatt in drei Sätzen. Im Halbfinale trifft der Hamburger auf den Sieger der Partie zwischen dem Brasilianer João Fonseca und Jakub Menšík aus Tschechien.

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1: Es segne und behüte uns Gott, der Allmächtige und Barmherzige, der Vater, der Sohn und der Heilige Geist. Ich wünsche Ihnen eine gesegnete Nacht.

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1: Von Friedrich dem Großen. Alle Handlungen der Menschen sind verschiedener Auslegung unterworfen. Man kann Gift über die Guten ausgießen und den Schlechten eine Wendung geben, durch die sie entschuldbar und selbst lobenswert werden. Die Parteilichkeit oder Unparteilichkeit des Geschichtsschreibers entscheidet über das Urteil des Publikums und der Nachwelt.
2: Und jetzt auf Polnisch. 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
0: Es ist 22 Uhr. 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
3: Ich bin Tine Klimach. Die Polizei in Dortmund ist zu einer Bedrohungslage ausgerückt. Medienberichten zufolge hat ein Mann Kinder als Geiseln genommen. Was die Polizei bestätigt, ein Beamter wurde angeschossen.
4: Eine Schussweste habe Schlimmeres verhindert, teilte die Polizei mit. Der Bild zufolge hatte der Mann zuvor mit einem Knüppel randaliert, Gäste bedroht und Pfefferspray versprüht. Danach sei er mit einem Auto geflüchtet. Als die Polizei ihn habe stoppen wollen, habe er offenbar durch die Scheibe geschossen und den Beamten getroffen. Anschließend sei er in ein Haus geflüchtet und soll dort zwei Kindern als Geiseln haben, schreibt die Bild weiter. Dirk Zeitler, Nachrichtenredaktion.
3: Innenminister Alexander Dobrindt sieht gute Chancen, in einigen Monaten mit Drittstaaten konkrete Vereinbarungen zur Einrichtung sogenannter Rückführungszentren zu schließen. Bis sie dann tatsächlich errichtet seien, werde es aber voraussichtlich noch etwas länger dauern. Die EU hatte den Weg frei gemacht für die Errichtung sogenannter Rückkehrzentren in Drittstaaten und die Verschärfung weiterer Asylregeln.
5: Die EU will künftig mehr Abschiebungen ermöglichen. Wer ausreisen muss, aber nicht in sein Herkunftsland gebracht werden kann, soll dann in einen sogenannten Return Hub kommen, also in ein Rückkehrzentrum außerhalb der EU. Unionspolitiker erwarten viel von der EU-Verordnung, etwa geordnetere Prozesse und möglicherweise auch eine abschreckende Wirkung, sodass mehr abgelehnte Migranten freiwillig in die Heimat zurückkehren. Die SPD spricht von einer Phantomdebatte. Schließlich sei bisher kein Drittstaat für einen Hub gefunden. Die Grünen werfen der EU vor, Verantwortung auszulagern, nach dem Motto aus den Augen, aus dem Sinn. Ursula Winkler, Nachrichtenredaktion.
3: Die Zahl der Teilzeitbeschäftigten in Deutschland ist so hoch wie noch nie. Nach Angaben des Instituts für Arbeitsmarkt und Berufsforschung waren im ersten Quartal dieses Jahres rund 40% aller Erwerbstätigen in Teilzeit beschäftigt. Gleichzeitig arbeiteten Teilzeitkräfte mit durchschnittlich fast 19 Stunden pro Woche etwas mehr als vor einem Jahr. Die Zahl der Erwerbstätigen sank auf rund 45,5 Millionen. Außerdem meldeten sich weniger Beschäftigte krank als im Vorjahreszeitraum. Zum Sport. Tennisprofi Alexander Zverev ist dem ersehnten ersten Grand-Slam-Titel einen Schritt näher gekommen. Zverev gewann bei den French Open in Paris das Viertelfinalduell mit Spaniens Jüngster Rafael Jodar in 3 Sätzen. Im Halbfinale trifft der Hamburger auf den Sieger der Partie zwischen dem Brasilianer João Fonseca und Jakub Menschnik aus Tschechien.

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1: Von allem ein wenig. Nicht ewige Sonne, nicht endlose Nacht. Nicht Kummer und Leid nur, nicht Luxus und Pracht. Nicht dauerndes Nichtstun, nicht Stress ohne Ende. Nicht Macht über alle, nicht hilflose Hände. Nicht herzlose Härte, nicht weiches Gewaber. Nicht immer nur Basta, nicht immer nur Aber. Nicht immer zu lächeln, nicht Not. Von allem ein wenig gib mir, mein Gott.

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1: Finsternis kann man nicht durch Finsternis vertreiben. Das kann nur das Licht. Hass kann man nicht durch Hass heilen. Das kann nur die Liebe. Das Leben ist viel zu kurz und unsere Welt viel zu klein, um ein Schlachtfeld daraus zu machen.
2: Und auf Polnisch. Nie można pokonać zaćmienia przez zaćmienie, to może tylko światło. Nie można nienawiści wyleczyć nienawiścią, bo to może tylko miłość. Życie jest za krótkie, a nasz świat o wiele za mały, by robić z niego pole bitwy.
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0: Es ist 23 Uhr. 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
4: Ich bin Tine Klimach. Nach einem schweren russischen Angriff mit vielen Toten und Verletzten in der vergangenen Nacht warnt der ukrainische Präsident Zelensky erneut vor einer großen Attacke. Noch in dieser Nacht könne es zu einem massiven Angriff kommen, sagt er unter Berufung auf Geheimdienstinformationen in seiner abendlichen Videobotschaft. Erst in der Nacht hatte Russland erneut die Ukraine mit schweren Luftangriffen überzogen. Zelensky sprach von 22 Toten und 130 Verletzten. Bundeskanzler Friedrich Merz wirbt bei den geplanten Reformvorhaben in Deutschland für einen breiten Schulterschluss. Er sagte beim Ostdeutschen Wirtschaftsforum im brandenburgischen Bad Saarow:
5: Es gibt auch keinen Grund für Pessimismus und Schwarzmalerei über die Zukunft unseres Landes. Es liegen nicht die besten Jahre unseres Landes hinter uns, sondern es liegen sehr gute Jahre vor uns. In Ostdeutschland, in Westdeutschland, in der Bundesrepublik Deutschland insgesamt und in Europa.
4: Die schwarz-rote Koalition plant bis zur Sommerpause ein großes Reformpaket auf den Weg zu bringen zu zentralen Themen wie Rente und Steuern. Gewerkschaften und Sozialverbände warnen vor einem Abbau des Sozialstaats. Und das nicht umsonst. Immer mehr Menschen in Deutschland geraten finanziell unter Druck. Laut dem neuen Armutsbericht des Paritätischen Wohlfahrtsverbands leben inzwischen 13,3 Millionen Menschen in Armut, so viele wie noch nie seit Beginn der Erhebung. Besonders oft fehlt das Geld für Strom, Heizung und größere Anschaffungen.
6: Wo jemand lebt, macht dabei einen großen Unterschied. Während die Armutsquote in Bayern und Baden-Württemberg vergleichsweise niedrig ist, liegt sie in Bremen, Sachsen-Anhalt, Berlin und Hamburg deutlich höher. Das liegt laut dem Bericht unter anderem an schlechteren Chancen auf dem Arbeitsmarkt und geringeren Bildungschancen. Dazu kommen die hohen Lebenshaltungskosten, die viele Haushalte zusätzlich belasten. Besonders kritisch ist die Lage älterer Menschen. Fast jeder Fünfte über 65 gilt inzwischen als arm oder armutsgefährdet. Zoe Tassovali, Redaktion.
4: In Dortmund ist ein Polizist bei einer Bedrohungslage angeschossen worden. Eine Schussweste habe Schlimmeres verhindert. Der Beamte sei nach bisherigen Erkenntnissen unverletzt, teilte die Polizei mit. Einem Bericht der Bild-Zeitung zufolge hat ein Mann in einer Wohnung im Dortmunder Stadtteil Höchsten zwei Kinder als Geiseln genommen und auf den Polizisten geschossen. Laut der Polizei läuft der Einsatz noch.

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1: Mit diesen Worten beginnt die Bibel. Am Anfang schuf Gott den Himmel und die Erde. Die Erde aber hatte noch kein Leben und keine Schönheit. Es war alles wirr und wüst. Und der Geist Gottes wehte über der unendlichen Wirrnis. Und Gott sprach, es werde Licht. Und es ward Licht. Und Gott sah, dass das Licht gut war. Er schied das Licht von der Finsternis und nannte das Licht Tag und die Finsternis Nacht. So wurde Abend und Morgen, der erste Tag.

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1: Alle Kinder lächeln über die Ansichten ihrer Eltern, bis sie selbst Eltern geworden sind.
2: Und auf Polnisch. Wszystkie dzieci śmieją się z opinii swoich rodziców, dopóki sami nie zostają rodzicami.
0: Es ist 0 Uhr. 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
3: Ich bin Tine Klimach. Seit Herbst 2024 werden Menschen an den Grenzen zu Deutschland kontrolliert. Die Kontrollen wurden seitdem immer wieder verlängert. Kritik daran kommt von der EU-Kommission.
4: Nach EU-Recht haben die Mitgliedstaaten das Recht, ausnahmsweise und vorübergehend stationäre Grenzkontrollen einzuführen. Doch in Deutschland haben sie sich zu einer Art Dauereinrichtung entwickelt. Innenminister Dobrindt hat die Kontrollen wiederholt gegen Kritik verteidigt. Sie hätten kriminellen Schleuserbanden einen erheblichen Schlag versetzt, so seine Begründung. Brüssel sieht dagegen bessere Alternativen, etwa selektive Polizeikontrollen. Außerdem seien bei der Kommission zahlreiche Beschwerden von Bürgern und Unternehmen eingegangen. Aus Berlin, Dirk Zeitler.
3: Die Zahl der zivilen Todesopfer in der Ukraine nach dem verheerenden russischen Angriff in der vergangenen Nacht ist nach Behördenangaben auf mehr als 20 gestiegen. Es gab 130 Verletzte. Präsident Zelensky warnte erneut vor einer großen Attacke. Noch in dieser Nacht könne es zu einem massiven Angriff kommen, sagte er unter Berufung auf Geheimdienstinformationen in seiner abendlichen Videobotschaft. Die Antidiskriminierungsstelle des Bundes verzeichnet so viele Fälle wie nie zuvor. Über 13.000 Menschen wandten sich im vergangenen Jahr an die Beratung, weil sie sich wegen ihrer Hautfarbe, Religion, wegen Geschlecht, Alter oder anderen Merkmalen benachteiligt sahen. Das waren 15% mehr als im Jahr davor.
5: Am häufigsten, bei mehr als 40% der Fälle, ging es um Rassismus. Registriert wurden etwa fremdenfeindliche Beleidigungen und Abwertungen. Oder die Menschen sahen sich wegen ihrer Herkunft benachteiligt, etwa im Bewerbungsprozess, bei der Wohnungssuche oder bei Arztterminen. Rassistische Einstellungen verfestigen sich und führen zu deutlich heftiger erlebter Diskriminierung, sagte die Antidiskriminierungsbeauftragte Attermann. Mehr als ein Viertel der Fälle bezog sich auf Benachteiligungen wegen einer Behinderung oder Krankheit. Mehr als jeder fünfte Fall drehte sich um Diskriminierung wegen des Geschlechts. Ursula Winkler, Nachrichtenredaktion.
3: Zum Sport. Mit einer Grußbotschaft aus dem Flughafen Tower ist die Fußballnationalmannschaft in Amerika angekommen. Welcome to the German team, hätten die Fluglotsen gesagt, so der Lufthansa-Kapitän über Bordlautsprecher nach Ankunft. Das WM-Team landete am späten Abend deutscher Zeit im Nordwesten von Chicago. Die letzte Testpartie für die Weltmeisterschaft ist am Samstag gegen Co-Gastgeber USA.

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0: 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Ein keltischer Segen der Iona-Community.
1: Der Segen des Schöpfers sei mit dir. Auf der Straße, auf der Reise. Er leite und er ermuntere dich. Der Segen des Sohnes sei mit dir. Wein und Wasser, Brot und Geschichten. Er versorge und fordere dich. Der Segen des Geistes sei mit dir. Wind und Feuer, Freude und Weisheit. Er berge dich und er wühle dich auf.

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1: Ich wünsche dir Freunde, die mit dir an einem Strang ziehen. Und nicht nur bei Erfolg, sondern auch bei Misserfolg zu dir stehen. Wirklich gute Freunde sind Menschen, die uns ganz genau kennen und trotzdem zu uns halten.
2: Und auf Polnisch. 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
0: Es ist 1 Uhr. 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
3: Ich bin Tine Klimach. Bundesinnenminister Alexander Dobrindt sieht gute Chancen, in einigen Monaten mit Drittstaaten konkrete Vereinbarungen zur Errichtung sogenannter Rückführungszentren zu schließen. Bis sie dann tatsächlich errichtet seien, werde es aber voraussichtlich noch etwas dauern.
4: Es ist ein rechtsstaatliches Verfahren und ein notwendiges Verfahren, um eben gegen kriminelle Schleuser und Schlepperbanden vorzugehen, die diese Regelungen bisher genau kennen und mit dem Versprechen, wir bringen dich nach Europa, du wirst dauerhaft hier bleiben können, weil man dich nicht zurückführen kann, ihr Geschäftsmodell betreiben. Genau dieses Geschäft der kriminellen Schleuserbanden muss durchbrochen werden, wenn wir die Migrationspolitik neu ordnen wollen.
3: Die EU hat den Weg freigemacht für die Errichtung sogenannter Rückführungszentren in Drittstaaten und die Verschärfung weiterer Asylregeln. Immer mehr Menschen in Deutschland arbeiten in Teilzeit. In den ersten 3 Monaten dieses Jahres stieg ihre Zahl sogar auf einen Rekordwert. Das hat das Institut für Arbeitsmarkt- und Berufsforschung ermittelt. Gleichzeitig sank die Zahl der Vollzeitbeschäftigten.
5: 40% aller Beschäftigten arbeiten Teilzeit und sie arbeiten sogar noch mehr Stunden pro Woche als bisher. Vollzeitjobs dagegen sind gesunken um rund 270.000 Stellen. Und nicht nur das. Es gibt weniger Krankmeldungen als noch im Vorjahr. Über angebliche Faulheit, Work-Life-Balance und 8-Stunden-Tag wird gerade heftig diskutiert, auch in der Regierung. Kanzler Merz sagt, um unseren Wohlstand zu erhalten, müssen wir mehr arbeiten. Claudia Wächter, Nachrichtenredaktion.
3: In Dortmund hat ein Randalierer einen Polizisten angeschossen und sich anschließend in seiner Wohnung verschanzt. Der Beamte wurde dank Schussweste nur leicht verletzt. Der Tatverdächtige soll im Stadtteil Höchst in seiner Wohnung seine 3 Kinder festhalten, so die Polizei. Sie seien aber wohl auf, wie es hieß. Spezialkräfte sind vor Ort, die den 51-jährigen Dortmunder zum Aufgeben bewegen sollen. Die Lage ist weiter angespannt, denn er soll bewaffnet sein. Zum Sport. Tennisprofi Alexander Zverev ist dem ersehnten ersten Grand-Slam-Titel einen Schritt näher gekommen. Zverev gewann bei den French Open in Paris das Viertelfinalduell mit Spaniens Jungstar Rafael Jodar in 3 Sätzen. Im Halbfinale trifft der Weltranglisten-Dritte am Freitag auf den 20-jährigen Tschechen Jakub Metschnik.

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1: Heinrich von Kleist, sinnliche Freuden.
2: Es ist wohl gut, das Glück zuweilen durch den Genuss sinnlicher Freuden von Neuem zu beleben. Und man müsste wenigstens täglich ein gutes Gedicht lesen, ein schönes Gemälde sehen, ein sanftes Lied hören oder ein herzliches Wort mit einem Freund reden, um auch den schöneren, ich möchte sagen, den menschlicheren Teil unseres Wesens zu bilden.

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